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1: Auf der A9 Halle-Leipzig Richtung Nürnberg steht bei der Ausfahrt Schleiz ein defekter Schwertransport auf dem Verzögerungsstreifen. In Pulsnitz kommt es im Innenstadtbereich aufgrund eines Volksfestes noch bis Montagmorgen zu Verkehrsbehinderungen und Sperrungen. Staus und Blitzer immer melden an unsere kostenfreie Hotline 0800 0815 200. Das Wetter im Freistaat. Wolkig ist es gerade, dazu bleibt's trocken, aber vereinzelt kann sich auch mal Nebel bilden, vor allem wenn es stärker aufklart. Die Temperaturen liegen jetzt bei 6 bis 2 Grad. Tagsüber erst noch ziemlich grau und hier und da ein bisschen Sprühregen, später lockert's etwas auf und dann bleibt's meist trocken. Maximal werden es 12 bis 14 Grad.
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3: Auf der A9 Halle-Leipzig Richtung Nürnberg steht bei der Ausfahrt Schleiz ein defekter Schwertransport auf dem Verzögerungsstreifen. Und in Pulsnitz kommt es im Innenstadtbereich aufgrund eines Volksfestes noch bis Montagmorgen zu Verkehrsbehinderungen und Sperrungen. Staus und Blitzer immer melden an unsere kostenfreie Hotline 0800 0815 200. Das Wetter im Freistaat. Wolkig ist es gerade, dazu bleibt es trocken, aber vereinzelt kann sich auch mal Nebel bilden, vor allem wenn es stärker aufklart. Die Temperaturen liegen jetzt bei 6 bis 2 Grad. Tagsüber erst noch ziemlich grau und hier und da ein bisschen Sprühregen, später lockert es etwas auf und dann bleibt es meist trocken. Maximal werden es 12 bis 14 Grad.
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0: DSA Verkehrsreport. Unterstützt durch künstliche Intelligenz.
1: Auf der A9 Halle-Leipzig Richtung Nürnberg steht bei der Ausfahrt Schleiz ein defekter Schwertransport auf dem Verzögerungsstreifen. In Pulsnitz kommt es im Innenstadtbereich aufgrund eines Volksfestes noch bis Montagmorgen zu Verkehrsbehinderungen und Sperrungen. Staus und Blitzer immer melden an unsere kostenfreie Hotline 0800 0815 200. Das Wetter im Freistaat. Wolkig ist es gerade, dazu bleibt's trocken, aber vereinzelt kann sich auch mal Nebel bilden, vor allem wenn es stärker aufklart. Die Temperaturen liegen jetzt bei 6 bis 2 Grad. Tagsüber erst noch ziemlich grau und hier und da ein bisschen Sprühregen, später lockert's etwas auf und dann bleibt's meist trocken. Maximal werden es 12 bis 14 Grad.
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2: Auf der A9 Halle-Leipzig Richtung Nürnberg steht bei der Ausfahrt Schleiz ein defekter Schwertransport auf dem Verzögerungsstreifen. In Zwota gibt es auf der Klingenthaler Straße zwischen der alten Klingenthaler Straße und dem Ortsausgang Störungen am Bahnübergang. Und in Pulsnitz kommt es im Innenstadtbereich aufgrund eines Volksfestes noch bis Montagmorgen zu Verkehrsbehinderungen und Sperrungen. Staus und Blitzer immer melden an unsere kostenfreie Hotline 0800 0815 200. Das Wetter im Freistaat. Viele Wolken sind gerade am Start, aber es bleibt trocken und zum Abend hin werden die Wolken dann auch weniger. Im Laufe des Tages klettern die Werte auf 17 bis 19 Grad. Morgen wird's wärmer und meist freundlich mit wenig Wolken, weiterhin trocken, maximal 23 Grad.
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5: Auf der A9 Halle-Leipzig Richtung Nürnberg steht bei der Ausfahrt Schleiz ein defekter Schwertransport auf dem Verzögerungsstreifen. In Zwota gibt es auf der Klingenthaler Straße zwischen der alten Klingenthaler Straße und dem Ortsausgang Störungen am Bahnübergang. Und in Pulsnitz kommt es im Innenstadtbereich aufgrund eines Volksfestes noch bis Montagmorgen zu Verkehrsbehinderungen und Sperrungen. Staus und Blitzer immer melden an unsere kostenfreie Hotline 0800 0815 200. Das Wetter im Freistaat. Viele Wolken sind gerade am Start, aber es bleibt trocken und zum Abend hin werden die Wolken dann auch weniger. Im Laufe des Tages klettern die Werte auf 17 bis 19 Grad. Morgen wird's wärmer und meist freundlich mit wenig Wolken, weiterhin trocken, maximal 23 Grad.
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2: Auf der A9 Halle-Leipzig Richtung Nürnberg steht bei der Ausfahrt Schleiz ein defekter Schwertransport auf dem Verzögerungsstreifen. In Zwota gibt es auf der Klingenthaler Straße zwischen der alten Klingenthaler Straße und dem Ortsausgang Störungen am Bahnübergang. Und in Pulsnitz kommt es im Innenstadtbereich aufgrund eines Volksfestes noch bis Montagmorgen zu Verkehrsbehinderungen und Sperrungen. Staus und Blitzer immer melden an unsere kostenfreie Hotline 0800 0815 200. Das Wetter im Freistaat. Viele Wolken sind gerade am Start, aber es bleibt trocken und zum Abend hin werden die Wolken dann auch weniger. Im Laufe des Tages klettern die Werte auf 17 bis 19 Grad. Morgen wird's wärmer und meist freundlich mit wenig Wolken, weiterhin trocken, maximal 23 Grad.
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7: Auf der A9 Halle-Leipzig Richtung Nürnberg steht bei der Ausfahrt Schleiz ein defekter Schwertransport auf dem Verzögerungsstreifen. In Zwota gibt es auf der Klingenthaler Straße zwischen der alten Klingenthaler Straße und dem Ortsausgang Störungen am Bahnübergang. Und in Pulsnitz kommt es im Innenstadtbereich aufgrund eines Volksfestes noch bis Montagmorgen zu Verkehrsbehinderungen und Sperrungen. Staus und Blitzer immer melden an unsere kostenfreie Hotline 0800 0815 200. Das Wetter im Freistaat. Viele Wolken sind gerade am Start, aber es bleibt trocken und zum Abend hin werden die Wolken dann auch weniger. Im Laufe des Tages klettern die Werte auf 17 bis 19 Grad. Morgen wird's wärmer und meist freundlich mit wenig Wolken, weiterhin trocken, maximal 23 Grad.
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4: Ihr Lieben, ich möchte mich kurz entschuldigen. Wir haben gerade ein Problem mit den Nachrichten. In der nächsten Stunde, Punkt um 7, sind sie natürlich wieder für euch da. Jetzt schauen wir aber direkt zum Verkehr. Der RSA-Verkehrsreport hier kurz vor 7. Auf der A4 Dresden Richtung Erfurt bitte vorsichtig fahren. Zwischen Gera Langberg und Rüdersdorf liegt ein totes Tier auf der mittleren Spur. Außerdem A9 Leipzig Richtung Nürnberg. In der Ausfahrt Schleiz ist ein Schwertransport stehen geblieben. Und in Zwota Klingenthaler Straße bitte vorsichtig unterwegs sein. Zwischen der alten Klingenthaler Straße und dem Ortsausgang gibt es gerade Störungen beim Bahnübergang. Außerdem in Pulsnitz, heute im Innenstadtbereich, das große Volksfest. Dadurch auch hier mehrere Behinderungen und Sperrungen. Ansonsten noch keine Blitzer am Freistaat, es sei denn, ihr habt was gesehen. Staus und Blitzer könnt ihr hier wie immer kostenfrei melden unter der 0800 0815 200. Das RSA-Wetter, das ist noch leicht vernebelt. Ja, wie manche bei uns vorm ersten Kaffee, oder? Teils noch Hochnebel auch draußen und dann kommt Sonne. Ein paar Wolken sind auch wieder mit dabei. Vereinzelt auch mal ein kurzer Schauer. Das Ganze heute bei 15 bis 19 Grad. Morgen gibt es dann sogar noch ein bisschen mehr Sonne bei bis zu 23 Grad.
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4: Eine volle Arbeitswoche im Mai. Also da habt ihr euch Entspannung wirklich verdient. Und darum lade ich euch ein ins Heidespa. Punkt um 9. Außerdem erlebt ihr die International Darts Open in Riesa und die besten Open-Air-Konzerte. Und da habt ihr hier in einer Stunde nochmal die Chance auf Tickets für ABBA-Mania bei den Filmnächten am Elbufer. Punkt um 8. Und jetzt schnappt euch erstmal den Kaffee. Wir steigen rein ins Wochenende mit Depeche Mode. Denn so muss das. Never Let Me Down Again hier bei RSA.

nach sieben, da macht das Hören dabidi dabidei. Was willst du auch erwarten? Schönen guten Morgen. Ruppt das Fenster auf, lasst frische Luft rein und unter das Vogelgezwitscher lege ich euch hier eine Hymne von Mr. Bad Guy. So hieß zumindest das erste und leider einzige Solo-Studio-Album von Freddie Mercury. Startet mir jetzt perfekt ins Wochenende mit I Was Born to Love You bei RSA.

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Ein Samstagmorgen in eurer Kindheit, wie roch der für euch? Ihr hört RSA, der Duft von Muckefuck, von Honig auf dem Felinchen oder das Lieblingsparfum von Mama. Welchen Duft habt ihr aus der Kindheit sofort wieder in der Nase? Meldet euch rein 0341 39 374 mal die 8. Ja, und falls ihr die letzten 3, 4, 8 Wochen im Wald verbracht habt und an den 12 Millionen Schildern überall in der Stadt vorbeigelaufen seid, wo groß Werbung draufsteht für Muttertag, morgen ist dieser Tag. Also, falls ihr noch ein Blümchen besorgen wollt, das wäre heute eure Chance.

0: 5 vor halb 8 haben wir es. Um die Zeit ist die Erdanziehungskraft an der Bettkante besonders stark. Ihr hört RSA, wir ziehen euch hoch mit OMD, Sailing on the Seven Seas und Sophie B. Hawkins. Right beside you, das ist RSA, mehr Musik aus den 80ern und Kulthits, die Spaß machen.
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0: Der RSA-Verkehrsreport gleich haben wir es 7:30 und wir schauen auf die A9 Berlin Richtung Nürnberg. Zwischen Schleiz und Dittersdorf ist die rechte Spur gesperrt, da ist ein Schwertransport stehen geblieben. Außerdem 2. Klingenthaler Straße. Zwischen der alten Klingenthaler Straße und dem Ortsausgang gibt es gerade Störungen am Bahnübergang. Und aufgrund des 30. Pulsnitzer Stadtfestes habt ihr an diesem Wochenende richtig viel los in der Pulsnitzer Innenstadt. Da kommt er teils auch gar nicht durch. Deshalb am besten weiter draußen das Auto abstellen und einfach mitfeiern. Staus und Blitzer könnt ihr hier immer melden, kostenfrei unter der 0800 0815 200.
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0: Das RSA-Wetter ist noch ein bisschen verschlafen, aber wird meist freundlich. Teils haben wir noch ein bisschen Nebel in Sachsen. Heute ansonsten Sonne und Wolken im Mix. Vereinzelt gibt es auch noch mal einen kurzen Schauer bei bis zu 19 Grad. Morgen dann viel mehr Sonne, dann bleibt es auch trocken bei 23 Grad.
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0: Er heißt Toto und ist ein Roboter, der Kaffee kocht. Made in Sachsen. Aber was macht den Unterschied zum Automaten am Bahnhof?
13: Also ganz klar erstmal der Geschmack, weil wenn man einfach zu so einem Automaten geht, wo man 1 Euro reinschmissst, kriegt man halt irgendeine Plüre. Und es geht ziemlich schnell. Und zum anderen halt einfach der Roboterarm, der halt auch eine kleine Show natürlich irgendwie mitgibt, wo halt sich die Kiddies freuen, wo aber vielleicht Erwachsene irgendwie denken, einen Schmunzeln zu kriegen, einfach weil der Kaffee ein bisschen anders serviert wird.
0: Erfinder Christoph Walter sagt uns, wie er oder besser gesagt sein Roboter den besten Kaffee kocht und wo wir ihn in Sachsen finden. In 8 Minuten hier bei RSA. Jetzt trommel ich euch aber erstmal richtig wach mit Genesis. Das ist Koffein für die Ohren.

0: Der Terminator unter den Kaffeemaschinen. Ein Robo-Kaffeesachse. Ihr hört RSA, es ist Roboter Toto. Er kocht jetzt für euch am Hauptbahnhof Leipzig Kaffee. Sein Erfinder sitzt auch ganz in der Nähe. Christoph Walter tüftelt nämlich in Leipzig am Kohlrabi-Zirkus in seiner Werkstatt. Und Toto, könnt ihr euch ein bisschen vorstellen, wie so ein Automat auf dem Rummel, so ein Greifarmspiel, nur eben mit einer Kaffeemaschine drin und im Glaskasten seht ihr auch noch einen Roboterarm, der euch den Kaffee serviert. Und das Grundgerüst von Toto, das war ein echter Schnapper.
1: Den habe ich bei eBay Kleinanzeigen in Berlin gekauft. Genau, gebraucht.
0: Und Christoph, stimmt das, dass du eigentlich gar keinen Kaffee trinkst?
1: Inzwischen schon. Also ich habe keinen Kaffee getrunken, einfach weil Kaffee mir immer nicht geschmeckt hat, einfach zu bitter. Dann habe ich aber irgendwann festgestellt, dass Kaffee nur nicht schmeckt, wenn es schlechter Kaffee ist. Ich würde sagen, wir haben so das Niveau von den besten 20% der Cafés in Leipzig erreicht, weil es halt auch eine sehr hochwertige Bohne ist, weil es ein sehr abgeschmecktes Rezept ist und weil es halt wirklich wie ein Siebträger arbeitet.
0: Er ist eben ein echter Kaffeesachse, der Toto. Wir haben Geschmack. Ja, und welche spannenden Anfragen gerade auf Christoph zurollen und welche schmierigen Flecken an der Maschine Christoph und auch unser Herz erweichen. Das hört er hier in 8 Minuten bei RSA.

0: Kaffeeroboter Toto ist am Leipziger Hauptbahnhof nicht zu übersehen. Ihr hört RSA am Samstag. Schönen guten Morgen. Ja, der große blinkende Kasten mit dem Greifarm hinterm Glas ist heiß begehrt. Also eine sächsische Erfindung, die hinausgeht in die Welt. Bei Erfinder Christoph Walter kommen nämlich immer mehr Anfragen rein.
1: Flughafen München und irgendein Geschäftsführer von einem Uniklinikum in Brandenburg hat mir geschrieben, einfach so super kurze Nachricht, ganz einfach, ganz privat, hier ist meine Handynummer, ruf mich an, ich will das Ding in meiner Notaufnahme stehen haben. Wir haben kurz telefoniert, auch super, super schöner Gedanke so, kann mir Krankenhäuser auch extrem gut vorstellen, weil da halt einfach so ein 24-7-Betrieb immer ist. Ja, und viele Shopping-Malls, große Brands, also einfach so verrückte, verschiedene Anfragen, wo ich gar nicht drauf gekommen wäre irgendwie.
0: Aber es ist eben nicht nur die Resonanz von den Firmen. Christoph freut sich am meisten, dass die Kunden nicht nur den Kaffee richtig gut finden, sondern auch das ganze Erlebnis mit diesem Robo-Barista.
1: Auf jeden Fall. Also ich fand es immer sehr schön, wenn zum Beispiel kleine Kitties an der Scheibe geklebt haben und unten an der Scheibe sieht man immer sehr viele Fingerabdrücke und dann weiß man halt, wo sie herkommen. Und das ist so ein bisschen das Ziel von dem Ganzen. Ich will halt so eine Mensch-Maschinen-Interaktion schaffen

0: schön in Ruhe lassen und füttern nicht vergessen. Schönen guten Morgen, hier ist RSA am Samstag. Ja, und das neue Haustier der Sachsen heißt Sauerteig. Ja, den fütterst du auch ein paar Tage lang und kannst dein richtig leckeres Brot selber backen. Ja, oder du gehst einfach zum Lieblingsbäcker um die Ecke und da meldet euch doch gerne mal rein, wer ist denn euer Lieblingsbäcker und welches Brot esst ihr da am liebsten? 0341 39 374 mal die 8. Ich bin sehr gespannt auf eure Antworten hier in der nächsten Stunde. Und in die Wochenendschicht startet ihr gleich mit richtig guter Laune. Die habe ich im Paket mit Eddie Grant, Gimme Hope, Joanna und ABBA, Mama Mia. Das ist RSA, mehr Musik aus den 80ern und Kulthits, die Spaß machen.
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12: Um 8 Uhr. Ich bin Anna Löwer. Wie ist es zu der Amokfahrt in Leipzig gekommen? Mit dieser Frage hat sich jetzt der sächsische Innenausschuss befasst. Der Fahrer war kurz vor der Tat noch in der Psychiatrie gewesen, wurde aber nach einigen Tagen entlassen. Eine Drohung ist laut Innenminister Schuster erst nach der Tat bekannt geworden. Innenexperte Albrecht Pallas von der SPD sagte nach der Ausschusssitzung,
13: dass es keine Anhaltspunkte derzeit dafür gibt, dass Fehler im Umgang mit dieser Person und auch der häuslichen Situation festzustellen sind, die sich begünstigend auf das Tatgeschehen ausgewirkt haben. Mir zeigt sich ein Bild, dass das nicht erkennbar gewesen zu sein schien.
12: Bei der gesetzlichen Pflegeversicherung ist eine Reform geplant und Gesundheitsministerin Waken hat nun weitere Details genannt. Sie kündigte in der Rheinischen Post Einschnitte an. Mehr von Lukas Auer.
14: Seit Jahren überstiegen die Ausgaben die Einnahmen. Die Folge sind Milliardendefizite. Nächstes Jahr werden laut Waken 7,5 Milliarden Euro fehlen, im Jahr drauf sogar 15 Milliarden. Deshalb will die Gesundheitsministerin reagieren und unter anderem Gutverdiener stärker belasten. Die Beitragsbemessungsgrenze für die Pflegeversicherung soll steigen. Wagen schloss aus, Pflegegrade zu streichen. Die Vorgaben sollen aber strenger werden.
12: Russland und die Ukraine wollen ab heute 3 Tage lang die Waffen ruhen lassen und je 1.000 Gefangene austauschen. Vermittelt hat das US-Präsident Trump. Der Kreml und Kiew bestätigten das. Zuvor hatte es noch gegenseitige Angriffsdrohungen rund um die für heute geplante Militärparade in Moskau gegeben. An der Brücke Budapester Straße in Dresden sind bei einer Überprüfung Schäden festgestellt worden. Deshalb gibt es jetzt nur noch eine Fahrspur pro Richtung. Außerdem dürfen nur noch Fahrzeuge über die Brücke fahren, die weniger als 7,5 Tonnen wiegen. Nur Reise- und Linienbusse sind davon ausgenommen. Borussia Dortmund ist deutscher Vizemeister. Der BVB hat Eintracht Frankfurt im letzten Heimspiel der Saison mit 3:2 geschlagen. Obwohl er schon als Drittliga-Absteiger feststeht, hat der FC Erzgebirge Aue den MSV Duisburg geärgert. Der Aufstiegsaspirant auf Tabellenplatz 2 kam im Erzgebirgsstadion nicht über ein 0:0 hinaus. Für Aue ist es unterdessen das 5. Spiel in Folge ohne Niederlage. Der SC DHFK Leipzig hat den Sprung vom letzten Platz der Handball-Bundesliga-Tabelle verpasst. Bei Hannover Burgdorf unterlagen die Leipziger mit 33:36. 3 Spiele bleiben dem SC DHFK noch, um sich in der Liga zu halten. 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
0: Der RSA-Verkehrsreport. Achtung auf der A9 Berlin Richtung Nürnberg. Zwischen Schleiz und Dittersdorf ist die rechte Spur gesperrt. Da ist ein Schwertransport stehen geblieben. Außerdem A38 Leipzig-Göttingen. Hier bitte in beide Richtungen vorsichtig fahren. Zwischen Leipzig-Südwest und dem Rastplatz Fuchsaue-West sind gerade Rehe auf der Fahrbahn. Zweiter Klingenthaler Straße zwischen der alten Klingenthaler Straße und dem Ortsausgang. Vorsicht, da gibt es Störungen im Bahnübergang. Und in Dresden ist der lange Weg in Höhe der Donaustraße nach einem Unfall komplett gesperrt. Wenn ihr euch da auskennt, macht am besten gleich einen Bogen drum. Und wenn ihr ansonsten noch was gesehen habt, Staus oder den ersten Blitzer, immer melden, kostenfrei hier unter der 0800 0815 200. Das RSA-Wetter startet noch ein bisschen verschlafen, ein bisschen nebelig, aber fährt noch richtig hoch. Sonne und Wolken heute im Mix. Vereinzelt kommt noch mal ein kurzer Schauer runter bei 15 bis 19 Grad. Morgen dann mehr Sonne, dann bleibt es auch meist trocken bei 23 Grad.
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0: 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Und in der Küche springt gerade das Toast aus dem Toaster und damit ihr genauso dynamisch in diesen Samstag kommt, gibt's hier mehr Musik aus den 80ern. Sissi Catch jetzt bei RSA. 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

0: 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Und ich sage schönen guten Morgen, Jürgen in Markneukirchen.
1: Guten Morgen.
0: Bist du ein echter Dancing King?
1: Fast, aber ich muss mich outen. Das Ding soll eher zu meiner Dame gehen. Die stammt aus der Zeit und die fährt da drauf ab. Und das wäre natürlich ideal, wenn das klappen könnte.
0: Dann haben wir doch die perfekte Dancing Queen gefunden. Natürlich geht ihr zur größten ABBA-Party des Jahres. Ihr geht zur ABBA-Mania The Show. Herzlichen Glückwunsch.
1: Herzlichen Dank hierfür.
0: Ja, es ist ja auch die perfekte Open-Air-Kulisse mit den Filmnächten am Elbufer. Und ihr habt 50 Jahre ABBA. Das heißt, und alles dabei erlebt er live bei einer Tribute-Show, die sich anfühlt wie das Original mit Lichtshow und glitzernden 70s-Outfits. Ich wünsche euch ganz viel Spaß.
1: Cool, danke.
0: Und damit du weißt, was dich dann erwartet am 30. Juli bei den Filmnächten am Elbufer bei ABBA Mania The Show, der größten ABBA-Party des Jahres, spielen wir doch einfach jetzt direkt mal ABBA mit Mamma Mia.
1: Da waren wir doch erst. In der griechischen Insel waren wir letztes Jahr.
0: Na perfekt, dann kommt der jetzt doch genau richtig. Grüß mir deine Gutste und dann viel Spaß jetzt hier. ABBA bei RSA.

0: Was ein historisches Fußballereignis. SC Freiburg ist im Finale der Europa League mit 3:1. Braga gestern einfach in den Schatten gestellt. Das Wunder von Freiburg wird gerade getitelt und das wird im besten Fall richtig rund dann am 20. Mai beim Finale in Istanbul. Schönen guten Morgen, ihr hört RSA am Samstag und wenn ihr noch müde Augen vom Fußballabend habt, dann habe ich dagegen gleich Dire Straits, Rock of Life und No Mercy, Where Do You Go. 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
0: Der RSA-Verkehrsreport. Genau 8:30 haben wir es. Achtung, auf der A9 Berlin Richtung Nürnberg. Zwischen Schleiz und Dittersdorf ist die rechte Spur gesperrt. Da ist ein Schwertransport stehen geblieben. Außerdem 2. Klingenthaler Straße. Zwischen der alten Klingenthaler Straße und dem Ortsausgang gibt es gerade Störungen beim Bahnübergang. Und die Straße zwischen Langburkersdorf und Steinig-Wolmsdorf ist nach einem Unfall in beide Richtungen gesperrt. Da geht nichts mehr. Genauso sieht es auch aus in Dresden. Da ist der Langer Weg in Höhe der Donauer Straße nach einem Unfall gesperrt. Wenn ihr noch was gesehen habt, Staus oder Blitzer, könnt ihr das hier immer kostenfrei melden unter der 0800 0815 200. Das RSA-Wetter ist heute ziemlich okay. Es sind noch viele Wolken am Himmel, teils auch noch ein bisschen Nebel und Hochnebel. Ansonsten drückt sich auch noch ein paar Mal die Sonne durch zwischen vereinzelten kleinen Schauer, die durchaus mal mit dabei sein können, bei 15 bis 19 Grad heute und morgen werden es sogar bis zu 23 Grad. Da kommt noch mehr Sonne durch.
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0: In Oschatz wird das Rathaus heute zum Auktionshaus. Von 10 bis um 1 werden hier Fahrräder versteigert, die sich im Fundbüro angesammelt haben. Und da könnt ihr einen richtigen Schnapper machen und seid damit dann auch noch perfekt ausgerüstet für eine Tour mit dem RSA-Team. Wann, wie, wohin es geht, das hört ihr hier schon in 8 Minuten. Jetzt für euch der einzige Boss, den wir wirklich am Wochenende hören wollen, Bruce Springsteen. Ja, und den Titel The Boss, den hat er übrigens in den 70ern bekommen von seiner Band, weil er die Kollegen immer nach dem Auftritt bar bezahlt hat. Die Gage gab es also immer direkt Cash in die Hand. Das ist RSA, Born in the USA.

0: schon fast 9:50. Ihr hört RSA. Ja, und mit uns erlebst du immer was, ne? Und das hier, das wird richtig klasse.
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0: Bevor ich jetzt jemanden Angst gemacht habe, Tempo ist natürlich mit Luft zum Quatschen geplant. Also wirklich eine herrlich entspannte Runde, einfach unten See. Ja, und die nächste Route, die führt uns jetzt direkt zur Kaffeemaschine, oder? Das ist RSA, die Dare Strides hier.

0: ins Studio. Also beim Brot bin ich nicht so wählerisch. Hauptsache, es ist frisch, frisch aus dem Ofen. Butter drauf und Salz. Mega. Aber bei den Semmeln, der besten Semmeln in Zwingen, hat ja mein Onkel gemacht, der Bayerbeck. Ja, aber da ist schon 20 Jahre nicht mehr offen. Und da haben wir im Kaufland den Roscherbeck. Und der macht die genauso mega. Also mein Favorit bei den Semmeln ist der Roscherbeck im Kaufland.
1: Da ist das Wochenendfrühstück doch eingetütet. Danke für deinen Tipp, lieber Falek. Und was ist euer Lieblingsbäcker? Verratet's mir gern unter der 0341 39374 mal die 8.
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0: Immer so was schön Rotziges. Susi Quattro hier bei RSA. Und jetzt, liebe Freunde, erstmal schön die Nuss-Nougat-Creme aus dem Mundwinkel streichen. Ist nämlich gleich um 9 und dann geht's hier rund mit Roxette, Pop-Queen Madonna und meinem persönlichen Helden Simple Minds. Don't You, einfach eine Legende. 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
12: Um 9 Uhr. Ich bin Anna Löwer. Die Amokfahrt von Leipzig ist jetzt Thema im sächsischen Innenausschuss gewesen. Laut der Regierung deutet bislang nichts darauf hin, dass beim Umgang mit dem Täter etwas schiefgelaufen ist. Eine Drohung ist laut Innenminister Schuster erst nach der Amokfahrt bekannt geworden. Kurz zuvor war der Täter noch in der Psychiatrie gewesen. Die Polizei hatte gegen ihn ermittelt. Innenexperte Valentin Lippmann von den Grünen sagt:
13: Für mich bleibt die Frage, ob man all diese einzelnen Mosaike so zusammengeführt hat, dass tatsächlich klar war, dass von ihm zu dem Zeitpunkt keine Gefahr ausgeht. Oder dass man gewisse Informationen einfach nicht hatte und nicht so bewerten konnte. Das ist aber auch Gegenstand der weiteren Ermittlungsarbeit. Und wir werden in den nächsten Innenausschusssitzungen uns genau mit dieser Frage weiter beschäftigen.
12: Wegen Milliardendefiziten ist bei der gesetzlichen Pflegeversicherung eine Reform geplant. Gesundheitsministerin Wagen hat nun weitere Details genannt. Sie kündigte in der Rheinischen Post Einschnitte an. Wagen will unter anderem Gutverdiener stärker belasten. Die Beitragsbemessungsgrenze für die Pflegeversicherung soll steigen. Die Gesundheitsministerin schloss aus, Pflegegrade zu streichen. Die Vorgaben sollen aber strenger werden. Nach Angriffsdrohungen von Russland und der Ukraine rund um die Militärparade heute in Moskau gibt es eine Kehrtwende. Bis einschließlich Montag gilt laut US-Präsident Trump jetzt eine Waffenruhe. Das bestätigten auch Kiew und der Kreml. Außerdem ist ein neuer Gefangenenaustausch geplant. Die Chemnitzer Polizei ermittelt weiter zu den in einem Waldstück in Ebersdorf gefundenen Ampullen, denn die Herkunft ist nach wie vor unklar. Die Ampullen enthielten gefährliche Chemikalien, teils explosiv, giftig und krebserregend. Experten sprengten die Ampullen, weil sie nicht mehr transportfähig waren. RB Leipzig will heute die Champions League klarmachen. Im letzten Heimspiel der Bundesliga-Saison geht's für den Tabellendritten ab 15.30 Uhr gegen St. Pauli. Die Hamburger kämpfen aber noch um den Klassenerhalt. RB-Trainer Ole Werner:
14: Wir wissen, was auf uns zukommt. Wir kennen den Gegner. Wir wissen, wie diese letzten Spieltage laufen, dass du immer hoch konzentriert sein musst. Genau deshalb, weil es eben für nahezu alle Mannschaften um ihre Ziele geht. Wichtig ist, dass man seine Lösung kennt, seine Lösung mit der Überzeugung der letzten Wochen auch umsetzt. Und dann sind wir guter Dinge, dass wir am Wochenende auch gewinnen.
12: Wegen der Amokfahrt wird es vor Anstoß eine Schweigeminute geben. Die RB-Profis laufen mit Trauerflor auf. 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
15: Der RSA-Verkehrsreport. Kurz nach neun haben wir es. Achtung auf der R9 Berlin Richtung Nürnberg. Zwischen Schleiz und Dittersdorf ist die rechte Spur gesperrt. Da ist ein Schwertransport stehen geblieben. Zwotag, Klingenthaler Straße. Zwischen der alten Klingenthaler Straße und dem Ortsausgang gibt es Störungen beim Bahnübergang. Die Straße zwischen Langenburkhardsdorf und Steinicht-Wolmsdorf ist nach einem Unfall in beide Richtungen komplett gesperrt. Und genauso kommt er auch nicht mehr durch in Dresden auf dem Langer Weg. Da an Höhe Donauerstraße gab es auch einen Unfall. Und wenn ihr noch was gesehen habt, Staus oder vielleicht den ersten Blitzer von heute, dann immer melden, geht kostenfrei unter der 0800 0815 200. Das RSA-Wetter ist, naja, gerade noch ein bisschen diesig. Die letzten Nebelschwaden verziehen sich aber und dann kommt auch mal ein bisschen Sonne zwischen den Wolken durch. Vereinzelt kann es auch noch mal einen Schauer geben, heute bei bis zu 19 Grad. Morgen gibt es dann richtig viel Sonne bei bis zu 23 Grad.
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15: Schönen guten Morgen und weil auch ihr jetzt schon wieder ranklotzt, euch heute wieder um Haushalt und Familie kümmert, habt ihr euch diese Entspannung hier mehr als verdient. 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Und ich sag euch, so ein Erholungsurlaub, der macht um Jahre jünger. Forever Young, jetzt bei RSA. Das sind Alphaville.

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0: Euer Kurzurlaub kann starten. Das ist RSA am Samstag. Die beste Musik, die meisten Tickets. Schönen guten Morgen, Maria in Torgau.
1: Hi.
0: Ja, und sag mal ehrlich, wann war denn dein letzter richtiger Wellness-Tag?
1: Ja, schon eine Weile her.
0: Ja, dann passt das doch hier perfekt, oder? Pack den Bademantel ein, denn für dich geht's ins Heidesbad Bad Düben.
1: Mega, da freue ich mich sehr, super.
0: Im Heidesbad erwartet dich ein 32 Grad warmes Becken, Whirlpools, Sprudelliegen, Strömungskanal, kannst draußen im Außenbecken schwimmen und relaxen. Das klingt doch schon mal gut, oder?
1: Das klingt mega.
0: Ja, und
1: wenn es da noch einen Sekt gibt, ist alles gut.
0: Ein Sekt und sogar eine Saunawelt, denn da hast du auch nochmal die volle Auswahl. Von der klassisch finnischen Sauna über die gemütliche Erdsauna mit Kaminfeuer bis hin zum Dampfbad ist alles dabei. Das macht doch richtig Lust, oder?
1: Das macht richtig Lust, jawohl.
0: Cool. Ja, und wo bist du dann zuerst?
1: Wahrscheinlich in der Sauna.
0: Das würde ich, glaube ich, auch wählen. Und wer kommt denn bei dir mit?
1: Ich würde sagen, mein Mann, wenn sich meine gute Freundin nicht noch mit reindrängt, wir gucken mal.
0: Es wird auf jeden Fall ein wunderschön entspannter Tag. Also wen auch immer du mitnimmst, ihr zwei seid dann tiefenentspannt.
1: Sehr cool. Vielen, vielen lieben Dank.
0: Gerne, gerne. Ich wünsche euch eine richtig tolle Auszeit im Heidesbad Bad Düben.
1: Vielen Dank. Darf ich noch jemanden grüßen?
0: Hau raus.
1: Dann grüße ich alle unsere Patienten und meine lieben Kollegen von der Hauskrankenpflege Worisch und Knörr in Torgau. Wir sind nämlich heute auch wieder unterwegs und liebe Grüße an alle.
0: Dann schließe ich mich dem an, wünsche euch heute allen ganz viel Spaß bei der Arbeit. Ja, und wenn es jetzt gerade nicht geklappt hat, nicht traurig sein. Nächste Stunde, nächste Chance, dann ist hier Sommerparty mit Lou Bega und der Hermes Hausband. Eure Tickets gibt's um 10 bei RSA.

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0: Und jetzt Einkaufsliste schreiben und dann ab zum Supermarkt. Hier ist RSA. Bei uns bekommt er unterwegs mehr Musik aus den 80ern und Kulthits, die Spaß machen. Nächste halbe Stunde habe ich für euch dabei die legendäre Diana Ross und Survivor Burning Heart. Und genießt bitte nochmal diesen Wocheneinkauf heute, denn nächste Woche, da ist schon wieder Feiertag und das, wisst ihr, heißt Kampftag, vor allem an der Kühltheke beim Grillzeug. Wenn ihr schlau seid, nehmt euch jetzt schon was mit und friert's vielleicht ein.
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0: Der RSA-Verkehrssupport. Kurz nach 9:30 ist es. Wir schauen auf die A9 in Berlin Richtung Nürnberg. Zwischen Schleiz und Dittersdorf ist die rechte Spur gesperrt. Da ist ein Schwertransport stehen geblieben. Außerdem A72 Hof Richtung Leipzig. Zwischen Chemnitz Süd und Stolberg Nord liegen Gegenstände auf der Autobahn. Die Straße zwischen Lang-Burkersdorf und Steinig-Wolmsdorf ist nach einem Unfall in beide Richtungen gesperrt. Und genauso kommt auch nicht mehr durch in Dresden. Auf dem Langer Weg hier in Höhe Donauer Straße gab es einen Unfall. Auch da ist alles dicht. Wenn ihr euch da auskennt, macht am besten gleich einen großen Bogen drum. Staus und Blitzer könnt ihr hier immer melden, kostenfrei unter der 0800 0815 200. Das RSA-Wetter ist eher so lala heute. Naja, zumindest wird es noch ein bisschen schöner Richtung Nachmittag. Da kommt noch ein bisschen mehr Sonne bei den Wolken durch. Vereinzelt ist aber eben auch noch mal ein kurzer Schauer drin. Heute bei 19 Grad, morgen sind es sogar schon 23 Grad. Dann gibt es wieder mehr Sonne.
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0: Schönen guten Morgen. Ja, die nervigste Urlaubsangewohnheit von uns Deutschen, die sorgt jetzt für einen deftigen Preisrabatt bei der Reise. Wie das geht, das hört ihr hier 9:45. Und jetzt heißt es wieder Bügeleisen anwerfen und Mop ins Wasser tunken. Denn ja, wer frei hat, der muss gar nicht denken, es ist einfach frei ohne Arbeiten. Ne? Also wer jetzt gerade auf Arbeit steht wiederum, braucht auch nicht neidisch sein auf die, die frei haben. Weil ja, die müssen eben jetzt auch ran arbeiten, putzen, sauber machen, einkaufen. Es gibt so viel zu tun in Sachsen. Aber wir sind an eurer Seite mit mehr Musik aus den 80ern. Das ist Kim Wilde für euch.

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0: Also deutscher geht's wirklich nicht. Ihr hört RSA am Samstag. Schönen guten Morgen. Ein Familienvater klagt, weil ihn die reservierten Liegen am Pool nerven. Und gewinnt vor Gericht. Die Reise ging für den Mann samt Familie nach Kos und nach dem Frühstück jeden Tag das gleiche Bild. Alle Liegen am Pool belegt. Klassisch mit Handtüchern und nur mit den Handtüchern. Denn viele Blockierer waren gar nicht am Pool. Verständlich, dass da die Urlaubslaune echt im Keller ist. Und das Hotel hatte sogar das Liegenreservieren untersagt. Ja, und das Gericht entscheidet jetzt, der Reisepreis darf für 10 Tage um täglich 15% gemindert werden.
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0: Das ist RSA am Samstag. Schnappt euch das zweite Käffchen und dann genießen wir eine himmlische kurze Pause mit Queen, Heaven for Everyone. Außerdem mit Savage Garden, Joe Cocker und natürlich pünktlich auch hier der 10 O'Clock Postman. 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
2: Ist an eurem Fahrrad ein Schutzblech? Hallöchen Freistaat, schönes Wochenende schon mal gewünscht. Was sagt denn ihr? Schutzblech? Super hässlich? Macht das schöne Rad kaputt? Oder ist mir total wurscht, wie das aussieht? 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
1: Um 10 Uhr. Ich bin Anna Löwer. Bei der gesetzlichen Pflegeversicherung ist eine Reform geplant und Gesundheitsministerin Wagen hat nun weitere Details genannt. Sie kündigte in der Rheinischen Post Einschnitte an. Mehr von Lukas Auer.
2: Seit Jahren überstiegen die Ausgaben die Einnahmen. Die Folge sind Milliardendefizite. Nächstes Jahr werden laut Wagen 7,5 Milliarden Euro fehlen, im Jahr drauf sogar 15 Milliarden. Deshalb will die Gesundheitsministerin reagieren und unter anderem Gutverdiener stärker belasten. Die Beitragsbemessungsgrenze für die Pflegeversicherung soll steigen. Wagen schloss aus, Pflegegrade zu streichen. Die Vorgaben sollen aber strenger werden.
1: Russland und die Ukraine wollen ab heute 3 Tage lang die Waffen ruhen lassen und je 1.000 Gefangene austauschen. Vermittelt hat das US-Präsident Trump, der Kreml und Kiew bestätigten das. Zuvor hatte es noch gegenseitige Angriffsdrohungen rund um die Militärparade heute in Moskau gegeben. Sachsens Regierung sieht bislang keine Fehler im Umgang mit dem Amokfahrer von Leipzig. Kurz vor der Tat war er aus der Psychiatrie entlassen worden. Nach damaligen Kenntnissen ist das auch in Ordnung gewesen. Eine Drohung ist laut Minister Schuster erst nach der Tat bekannt geworden. Im Innenausschuss hat er die Reaktion auf die Amokfahrt gelobt.
3: Wir, die Sicherheit machen, erleben oft Fluchtinstinkt. Die Leipziger haben das Gegenteil getan. Die sind hin und haben geholfen. Die haben mitreanimiert. Selbst der Täter wurde ja zum Teil mit der Polizei zusammen aus dem Auto rausgeholt. Die haben Decken gebracht, Wasser. Das war schon der Einsatz an sich sehr gut gelaufen. Das Ergebnis ist erschütternd.
1: 2. Matchball für RB Leipzig. Nach der Niederlage in Leverkusen will der Tabellendritte heute die Champions League klarmachen. RB trifft im letzten Heimspiel der Saison ab 15.30 Uhr auf Abstiegskandidat St. Pauli. Wegen der Amokfahrt laufen die RB-Profis mit Trauerflor auf. Vor Anpfiff gibt's eine Schweigeminute. Dynamo Dresden kann heute auswärts den Klassenerhalt in der 2. Liga perfekt machen. Aber auch Gegner Braunschweig kämpft noch gegen den Abstieg. Dynamo-Trainer Thomas Stamm sagte zur Trainingswoche:
4: Fokus, eine gewisse Lockerheit, die, glaube ich, auch wichtig ist in so einer Situation, wo du die Spiele ziehen musst. Ich habe schon noch sehr viel Energie gespürt, jetzt auch nochmal einen Sieg nachlegen zu wollen, was zu bestätigen, was wir zu Hause gegen Kaiserslautern sehr gut hinbekommen haben. Sehr stabile erwachsene Leistungen, dass man so eine bestätigt mit dem Wissen, dass es bei Braunschweig um alles geht, auch mit Überzeugung, dass wir da natürlich Punkte mitnehmen können.
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5: Der RSA-Verkehrsreport. Kurz nach 10 ist es, Achtung, auf der A9 Berlin Richtung Nürnberg. Zwischen Schleiz und Dittersdorf ist die rechte Spur noch immer gesperrt, da ist ein Schwertransport stehen geblieben. A72 Leipzig Richtung Hof, bitte vorsichtig fahren zwischen Chemnitz Süd und Stolberg Nord, da liegen Gegenstände auf der Autobahn. Und dann haben wir noch 2 Sperrungen, betrifft hier einmal die Straße zwischen Langburkersdorf und Steinig-Wolmsdorf. Da ist nach dem Unfall in beide Richtungen alles dicht und genauso ist auch die Dresdner In Dresden der lange Weg in Höhe Donaustraße nach einem Unfall gesperrt. Auch hier kommt er nicht mehr durch. Staus und Blitzer könnt ihr hier wie immer melden, kostenfrei unter der 0800 0815 200. Das RSA-Wetter ist eigentlich ganz angenehm, hat aber spontane Überraschungen dabei. Heute Sonne und Wolken im Mix. Vereinzelt gibt's auch mal einen kurzen Schauer bei 15 bis 19 Grad. Morgen gibt's dann mehr Sonne bei bis zu 23 Grad.
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5: Schönen guten Morgen. Ja, und jetzt stellt euch mal vor, Lou Bega. Genau, Mr. Mambo No. 5 und die Hermes House Band machen gemeinsame Sache. Da ist Party garantiert. Im Juli verwandeln die beiden das Naturtheater Bad Elster in die größte Sommer-Open-Air-Party der Region. 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So, und jetzt ärgert euch mal nicht über die letzte Nische kalten Kaffee in der Kanne. Setzt lieber einfach eine Runde neuen Kaffee an. Freuen sich die Wochenendkollegen und frisch und heiß ist doch eh viel besser. Und dann hauen wir hier nochmal rein mit Depeche Mode jetzt bei RSA.

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0: 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Schönen guten Morgen, Mario.
1: Ja, einen wunderschönen guten Morgen. Da, yeah. Hallöchen.
0: Hallöchen, liebe Grüße nach Oberwiesenthal, richtig?
1: Ja, vielen, vielen lieben Dank. Seit 3 Jahren Oberwiesenthal, genau.
0: Seit 3 Jahren erst. Na, guck, in deiner neuen Heimat Sachsen erwartet dich jetzt ein riesiges Highlight. Denn du gehst zur Sommerparty des Jahres. Auf dich warten Lou Bega und die Hermes Hausband im Naturtheater Bad Elster. Herzlichen Glückwunsch.
1: Das ist so geil. Vielen, vielen lieben Dank. Da freue ich mich sehr. Super, mega.
0: Gerne, gerne.
1: Das vielen, vielen Dank.
0: Mario, dich erwartet die legendäre Hermes Hausband. Kennen wir noch von dem hier. Country Roads, genauso wie das hier. Auch unvergesslich, ja, und on top gibt's auch noch Mr. Mambo Number 5.

0: auch absolut ein Hit, oder?
1: Mega geile Partymucke. Ja, das ist auch so, so die Disco-Zeit noch gewesen. Wenn das Lied kam, Tanzfläche war immer voll. Und einfach, wenn das Lied im Radio kommt oder wenn du das irgendwo hörst, gute Laune.
0: Und die holst du nochmal raus. Live am 11. Juli im Naturtheater Bad Elster. Lou Bega and the Hermes House Band. Ich wünsche dir richtig viel Spaß.
1: Ich freue mich ganz doll, sage ganz doll lieb Danke und wünsche einen schönen Sonntag.
0: Und einen schönen Samstag auch noch.
1: Ach, schönes stimmt,
0: Wochenende.
1: Samstag. Ja, danke dir.
0: Da kann man Tschüss. Auch schon mal verwirrt sein am Wochenende. Tschüss. Und nächste Stunde wird's hier sportlich. Punkt 11 schicke ich euch zu den International Darts Open hier bei RSA.

0: Das ist die Energie der Girls der 80er und das sind jetzt Mamas und die feiern morgen Muttertag. Hier ist RSA und ich sage hallo Ayla, was hast denn du vorbereitet?
1: Also meine Mama lebt noch in meiner Heimat, das heißt ich sehe sie nicht, aber ich habe meinen besten Freund beauftragt, dass der Blumen mitbringt für meine Mom und sie abgibt, dass sie quasi aus der Ferne von mir Blumen kriegt.
0: Finde ich eine richtig schöne Idee und auch richtig schön, dass du mit deiner Heimat noch so verbunden und verwurzelt bist. Ja, und an alle Mamas da draußen, habt ihr vielleicht einen Wunsch? Was würde euch gefallen zum Muttertag? Ruft gerne mal durch 0341 39 37 4x8. Und für euch gibt's hier gleich die Lady in Black, Bad Boys Blue und die Backstreet Boys. 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
0: Der RSA-Verkehrsreport. Kurz nach 10:30 haben wir es. Achtung auf der R9 Berlin Richtung Nürnberg. Zwischen Schleiz und Dittersdorf ist die rechte Spur gesperrt. Da ist ein Schwertransport stehen geblieben. Auf der A72 Hof Richtung Leipzig aufpassen. In Höhe Kreuz Chemnitz liegt ein Teppich auf der Autobahn. Zweiter Klingenthaler Straße. Zwischen der alten Klingenthaler Straße und dem Ortsausgang ist der Bahnübergang gestört. Und in Dresden ist der lange Weg in Höhe Donauer Straße nach einem Unfall komplett gesperrt. Staus und Witze könnt ihr hier wie immer melden, kostenfrei unter der 0800 0815 200.
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0: Das RSA-Wetter ist angenehm, sieht nur nicht so schön aus, weil da ganz viele Wolken am Himmel sind. Aber auch die Sonne drückt sich im Laufe des Nachmittags nochmal durch. Vereinzelt ist aber auch nochmal ein kurzer Schauer drin. Das Ganze heute bei bis zu 19 Grad, morgen dann mehr Sonne mit bis zu 23 Grad.
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0: ICE unterwegs und das für nur 7 Euro. Wie das geht, das hört ihr hier in 7 Minuten. Und Vorsicht, bei der Nummer hier, da kommst du ganz schnell ins Träumen. Euer perfekter Start ins Wochenende mit mehr Musik aus den 80ern und Mike Oldfield und Maggie Wiley.

Mit dem ICE fahren für nur 7 Euro. Ihr hört RSA am Samstag, es klingt unglaublich, aber die Deutsche Bahn haut jetzt jedes Wochenende Last-Minute-Tickets raus. Die gelten dann fürs darauffolgende Wochenende. Klappt allerdings nur für Verbindungen, die noch nicht ausgebucht sind. Also, wenn ihr flexibel seid, nutzt gern das Last-Minute-Ticket und fahrt ICE für unter 7 Euro und Kinder fahren sogar kostenlos mit. Alle Infos und die Buchung findet ihr ab jetzt in der Bahn-App und auf der Homepage der Deutschen Bahn. Ihr hört RSA und wenn es mit der Bahn nicht klappt, dann mit Le Taxi. Hier ist Vanessa Paradis bei RSA.

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0: Cross genannt, weil das noch ein bisschen dickere Reifen hat.
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2: Und wenn ihr jetzt noch ganz kurzfristig einen Drahtesel braucht, also in Oschatz im Rathaus, werden heute die Fahrräder aus dem Fundbüro versteigert. Könnt ihr noch bis um eins mitmachen und einen richtig guten Schnapp

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1: Um 11 Uhr. Ich bin Anna Löwer. Wegen Milliardendefiziten ist bei der gesetzlichen Pflegeversicherung eine Reform geplant. Gesundheitsministerin Wagen hat nun weitere Details genannt. Sie kündigte in der Rheinischen Post Einschnitte an. Wagen will unter anderem Gutverdiener stärker belasten. Die Beitragsbemessungsgrenze für die Pflegeversicherung soll steigen. Die Gesundheitsministerin schloss aus, Pflegegrade zu streichen. Die Vorgaben sollen aber strenger werden. Russland und die Ukraine wollen ab heute 3 Tage lang die Waffen ruhen lassen und je 1.000 Gefangene austauschen. Vermittelt hat das US-Präsident Trump, der Kreml und Kiew bestätigten das. Zuvor hatte es noch gegenseitige Angriffsdrohungen rund um die Militärparade heute in Moskau gegeben. Wie ist es zu der Amokfahrt in Leipzig gekommen? Mit dieser Frage hat sich jetzt der sächsische Innenausschuss befasst. Der Fahrer war kurz vor der Tat noch in der Psychiatrie gewesen, wurde aber nach einigen Tagen entlassen. Eine Drohung ist laut Innenminister Schuster erst nach der Tat bekannt geworden. Innenexperte Albrecht Pallas von der SPD sagte nach der Ausschusssitzung,
2: dass es keine Anhaltspunkte derzeit dafür gibt, dass Fehler im Umgang mit dieser Person und auch der häuslichen Situation festzustellen sind, die sich begünstigend auf das Tatgeschehen ausgewirkt haben. Mir zeigt sich ein Bild, dass das nicht erkennbar gewesen zu sein schien.
1: Letztes Heimspiel der Bundesliga-Saison. RB Leipzig empfängt ab 15.30 Uhr den FC St. Pauli. Die Hamburger kämpfen noch um den Klassenerhalt. Für RB geht es um das große Saisonziel Champions League. RB-Trainer Ole Werner.
3: Wenn du jetzt 2 Spieltage vor Schluss auf dem Tabellenplatz 3 stehst, dann möchtest du auch einen dieser ersten 4 Plätze haben. Und losgelöst davon haben wir trotzdem viele Dinge, das kann man jetzt schon sagen, auf einen guten Weg gebracht. Viele personelle Veränderungen gehabt, wollten der Mannschaft ein neues Gesicht geben, auch eine veränderte Spielweise geben. Ich glaube, diese Dinge sind alle umgesetzt worden. Und am Ende geht es jetzt trotzdem für uns darum, auch dann uns dafür zu belohnen, um dann eben halt auch nächstes Jahr Champions League zu spielen.
1: Wegen der Amokfahrt laufen die RB-Profis mit Trauerflor auf. Vor Anpfiff gibt es eine Schweigeminute. In der 2. Liga steht für Dynamo Dresden heute ein Auswärtsspiel an. Gegen Eintracht Braunschweig gibt es ein klares Ziel, den Klassenerhalt perfekt machen. Aber auch die Gastgeber kämpfen noch gegen den Abstieg. Anstoß ist 13 Uhr. 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
4: Der RSA-Verkehrsreport. Kurz nach 11 haben wir es. Achtung auf der A9 Berlin Richtung Nürnberg. Zwischen Schleiz und Dittersdorf ist die rechte Spur weiterhin gesperrt. Da steht ein Schwertransport fest. Auf der A4 Dresden Richtung Erfurt zwischen Schmölln und Ronneburg vorsichtig fahren. Da liegen nach einem Unfall Gegenstände auf der mittleren Spur. Außerdem A9 Berlin Richtung Nürnberg zwischen Naumburg und Reußig Reifenteile auf der rechten und mittleren Spur. A38 Göttingen Richtung Leipzig zwischen dem Kreuz Rippachtal und Lützen ist die rechte Spur blockiert. Da steht ein Auto. Und in Dresden ist der lange Weg in Höhe der Donauerstraße nach einem Unfall komplett gesperrt. Wenn ihr euch da auskennt, macht am besten gleich einen Bogen drum. Und wenn ihr noch was gesehen habt, Staus oder Blitzer, könnt ihr hier immer melden, kostenfrei unter der 0800 0815 200. Das RSA-Wetter, ja, fühlt sich besser an, als es aussieht, möchte man sagen. Aber die Sonne guckt heute im Laufe des Tages nochmal durch bei bis zu 19 Grad. Ein paar vereinzelte Schauer sind leider auch mit drin. Dafür bleibt es morgen trocken mit mehr Sonne und bis zu 23 Grad.
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4: 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Jetzt auch wieder mittendrin hier in den 80ern. Das ist Frieda. Genießt euer Wochenende mit RSA. 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

0: Jetzt wird's laut, sportlich und ein kleines bisschen verrückt. Ihr hört RSA, die beste Musik, die meisten Tickets. Hallo Stefanie in Wildenfels.
1: Hallo Nicole.
0: Sag mal, du bist bereit für ein unvergessliches Darts-Festival?
1: Ja.
0: Dann herzlichen Glückwunsch. Du gehst hin zu den International Darts Open in Riesa.
1: Oh cool, da freue ich mich.
0: Hast du das schon mal verfolgt?
1: Na, im Fernsehen, aber so jetzt noch nicht.
0: Live ist das nochmal eine ganz andere Hausnummer, kann ich dir versprechen. Das ist ja nicht einfach nur ein Turnier rund um die Dartscheibe. Du wirst es im Fernsehen sicherlich gesehen haben. Da gibt es wilde Kostüme in den Reihen der Zuschauer. Da ist Party in der Halle und Gänsehaut ja allein schon beim Einlauf, wenn es da erstmal heißt, Licht aus, Musik an. Und das ist der Walk-on für den amtierenden Champion Stephen Bunting. Und danach kocht natürlich die Halle erst richtig über. Das ist die Einlaufmucke von unserer deutschen Nummer 1, Martin Schindler. Also das ist nicht nur Sport, das ist Stimmung, Emotion, das eskaliert auf der Bühne wie im Publikum. Ja, du bist nicht nur dabei, du musst mir auch versprechen, dass du unseren Martin Schindler ganz kräftig für mich mit anfeuerst, okay?
1: Mach ich.
0: Sehr gut, wen nimmst du denn mit?
1: Entweder Opa oder Fadi oder Bruder, mal gucken.
0: Also wenn die drei sich um diese Tickets streiten und das ist nur zu erwarten, dann lass sie doch einfach eine Runde Dart um die Tickets spielen. Ich wünsche dir viel Spaß.
1: Dankeschön.
0: Vom 22. bis 24. Mai sind die International Darts Open in der WT Energiesysteme Arena in Riesa. Ja, und jetzt atmen wir einfach erstmal wieder kurz durch. Lassen die Aufregung ein bisschen sacken hier mit Robbie Williams bei

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9: Der RSA Verkehrsreport. Kurz nach 11:30 haben wir es. 11:30 haben wir es schon. Wir kommen rein zur A9 Berlin Richtung Nürnberg. Zwischen Schleiz und Dittersdorf ist die rechte Spur gesperrt. Da steht ein Schwertransport fest. A4 Dresden Richtung Erfurt. Zwischen Schmölln und Ronneburg liegen nach einem Unfall Gegenstände auf der mittleren Spur. Und dann gab es noch zwei Unfälle. Einmal auf der B97 in Königsbrück. Da hat es Höhe der Weißenbacher Straße gekracht. Und B172A. Zwischen Pörner und der Auffahrt zur A17 gab es einen Unfall. Auch hier bitte vorsichtig fahren. Staus und Blitzer könnt ihr immer melden, kostenfrei unter der 0800 0815 200. Das RSA-Wetter wird Stück für Stück besser. Es kommt zwar immer mal eine Wolke vorbei, aber ansonsten ganz angenehm draußen bei bis zu 19 Grad. Ja gut, der kurze Schauer, der auch mal durchhuschen kann, den vertragen wir, denn der Ausblick Richtung Morgen sieht toll aus mit ganz viel Sonne und bis zu 23 Grad.
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9: Einfachstes Chemiewissen macht euer Rhabarberkompott noch leckerer. Die Devise heißt Salz statt Zucker. Wie das aufgeht, das hört ihr hier 23:45. Und bis dahin könnt ihr ganz beruhigt mal die Füße hochlegen. Einkauf ist durch. Mittagessen muss noch nicht auf dem Herd, also alles andere kann doch jetzt einfach mal warten. Das ist RSA und hier stellen dann gerade Supertramp rein. So klingt

0: einer unserer Kulthits hier bei RSA am Samstag. Ja, und gleich wieder ein echtes 80er Feinschmeckerhäppchen für euch. The Hooters, All You Zombies. Vorher starten wir aber die Vorbereitungen für eine echte Zeitreise. Micha Habich ist euer Captain in der 80er Chartshow.
1: Ja, und ich weiß auch nicht, das Jahr 1986, das ist wirklich musikalisch, also ein absoluter Leckerbissen. Und das Interessante ist auch, das muss ich jetzt auch mal sagen, ich bin ja 1980 geboren. Also ich war 1986, war ich 6. Aber das ist so ein Jahr, ich kann es euch gar nicht sagen, warum das so ist. Daran kann ich mich irgendwie noch total gut erinnern. Und vielleicht, man weiß es nicht, lag es ja an der Musik. Was es da heute alles für Überraschungen gibt, das hört ihr gleich bei mir in der Show. Ich freue mich auf euch.
0: Und wir uns auf dich. Die Charts von vor 40 Jahren gibt's eben nur hier in der 80er Chartshow mit Micha Habich. Ab um 12 geht's los bei RSA.

Ob Erdbeeren oder Rhabarberkompott, gesalzt schmeckt's süßer. 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Ich weiß, klingt seltsam, aber das ist simples Chemiewissen. Viele denken ja, das Gegenteil von sauer ist süß und kippen deshalb jede Menge Zucker über saures Rhabarberkompott zum Beispiel. Aber dann schmeckt's eben eher nur so unangenehm süß. Erinnert euch zurück an euren Chemieunterricht. Lang, lang ist her und da gab's doch diese lustigen Teststreifen. Und da gab's auf der einen Seite sauer und auf der anderen basisch. Genau, und da kommt jetzt das Salz ins Spiel. Das ist nämlich leicht basisch und neutralisiert die Säure. Ergebnis, ihr habt den vollen süßen Fruchtgeschmack. Also spart euch einfach löffelweise Zucker ins Rhabarberkompott zu kippen und macht lieber eine Prise Salz mit dran. Das klappt auch auf den Erdbeeren, das fühlt sich noch ein bisschen absurder an, schmeckt aber richtig lecker.

0: Schön war es wieder mit euch. Ihr hört RSA. Ich bin Nicole Grimm und wie im Märchen verschwinde ich hier, wenn die Uhr 12 schlägt. Aber unser aller Märchenprinz wartet schon auf euch in der nächsten Stunde, denn da gibt's die erste allgemeine Verunsicherung versteckt in unserer 80er Chartshow. Also bleibt dran und habt ein feines Wochenende.
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10: Um 12 Uhr. Ich bin Anna Löwer. Bei der gesetzlichen Pflegeversicherung ist eine Reform geplant und Gesundheitsministerin Waken hat nun weitere Details genannt. Sie kündigte in der Rheinischen Post Einschnitte an. Mehr von Lukas Auer.
11: Seit Jahren überstiegen die Ausgaben die Einnahmen. Die Folge sind Milliardendefizite. Nächstes Jahr werden laut Waken 7,5 Milliarden Euro fehlen, im Jahr drauf sogar 15 Milliarden. Deshalb will die Gesundheitsministerin reagieren und unter anderem Gutverdiener stärker belasten. Die Beitragsbemessungsgrenze für die Pflegeversicherung soll steigen. Waken schloss aus, Pflegegrade zu streichen. Die Vorgaben sollen aber strenger werden.
10: 3 Tage lang wollen Ukraine und Russland auf gegenseitige Angriffe verzichten. Beide Seiten bestätigten, dass eine Feuerpause gilt. Zuletzt hatte es noch gegenseitige Drohungen gegeben, auch mit Blick auf die Militärparade in Moskau heute. Imme Kasten.
12: Ja, und so sind auf dem Roten Platz in Moskau bei der großen Parade heute auch zum Beispiel keine Panzer unterwegs gewesen. Jedes Jahr erinnert Russland ja mit der Parade an den Sieg über Nazi-Deutschland im Zweiten Weltkrieg. In diesem Jahr fiel es nun eben nicht ganz so martialisch mit großem Kriegsgerät aus. Bis Montag sollen die Waffen nun erst einmal ruhen. Außerdem ist zwischen der Ukraine und Russland ein Austausch von je 1000 Gefangenen geplant.
10: Ob sich die Amokfahrt von Leipzig hätte verhindern lassen, diese Frage hat nun den Innenausschuss im Landtag beschäftigt. Stand jetzt gibt es laut der Regierung keine Hinweise darauf, dass Polizei oder Psychiatrie Fehler gemacht haben. Der Täter war kurz vor der Amokfahrt noch in Behandlung gewesen, wurde aber nach einigen Tagen entlassen. Dabei ging es offenbar um häusliche Gewalt. Innenminister Armin Schuster sagt:
13: Vor der Tat hat die Klinik eine Einschätzung gemacht. Die Polizei, auch da wurde eine Einschätzung gemacht. Das Jugend- und das Gesundheitsamt der Stadt Leipzig waren involviert. Für alle drei gab es vor der Tat einfach nicht den entscheidenden Anfasser, über eine Freiheitsentziehung zu entscheiden.
10: Den Klassenerhalt in der zweiten Liga perfekt machen. Mit diesem Ziel geht's für Dynamo Dresden heute ins Auswärtsspiel gegen Eintracht Braunschweig. Aber auch die Gastgeber kämpfen noch gegen den Abstieg. Die Vorbereitung auf das Braunschweig-Spiel lief gut, sagt Dynamo-Trainer Thomas Stamm.
14: Eine gute Trainingswoche kann helfen, aber entscheidend ist der Übertrag. Also wie intensiv, wie eklig, wie sehr wollen wir das? Dann ist es das, was wir brauchen, um Punkte mitzunehmen in Braunschweig. Weil wenn wir es nicht tun, ist es zu eng. Wir müssen wieder in der Lage sein, ein Spiel zu null zu gestalten in der Defensive. Und dann haben wir immer gezeigt, oder fast immer, dass wir in der Lage sind, vorne auch Tore zu schießen.
10: Anstoß ist 13 Uhr. 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
15: Der RSA-Verkehrsreport. Auf der A4 Chemnitz Richtung Erfurt. Zwischen Schmölln und Ronneburg liegen nach einem Unfall Gegenstände auf der mittleren Spur. Dann auf der B97 in Königsbrück. Dort hat es in Höhe der Weißbacher Straße einen Unfall gegeben. Auf der B115 Görlitz Richtung Forst. Zwischen Jemnitz-Hütte und dem Abzweig nach Kleindüben hat es einen Unfall gegeben. Dann auf der B172A Richtung A17. Zwischen Pirna und der Auffahrt zur A17 hat es einen Unfall gegeben. Und in Dresden ist der Langer Weg in Höhe der Donaustraße nach einem Unfall gesperrt. Staus und Blitzer immer melden an unsere kostenfreie Hotline. 0800 0815 200. Das Wetter im Freistaat. Viele Wolken sind gerade am Himmel. Immerhin bleibt's trocken. Zum Abend lockert's dann auf und es zeigen sich nur noch ein paar Wolken. Die Höchstwerte liegen heute bei 17 bis 19 Grad. Und morgen geht's dann heiter bis wolkig weiter und es bleibt auch weiterhin trocken. Es wird deutlich wärmer, maximal 23 Grad sind drin.
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18: Tja, und ich sage herzlich willkommen zurück am 9. Mai 1986. Und es war der Monat des Fürstentums von Monaco, nicht wegen irgendwelcher politischer Entscheidungen oder wegen Skandälchen, nein, wegen einer Frau, der das Prinzessinnensein irgendwie nicht so ganz gereicht hat und die Musik machen wollte. Stephanie von Monaco ist auf der Titelseite der Bravo vor 40 Jahren und liegt auch wirklich sehr, sehr, sehr, sehr, sehr, sehr knapp begleitet als Post dabei. Und die Menschen, die waren aber damals auch verrückt nach ihr, was hauptsächlich allerdings an ihrem Song Irresistible lag, der heute ganz, ganz weit oben steht bei uns. Jetzt geht's aber erstmal los mit der 20 und CC Catch. Hier ist Strangers by Night.

19, vor 40 Jahren, in den deutschen Charts. Mike and the Mechanics und Silent Running hier in der 80er Chart Show bei RSA. Jeden Samstagmittag mit Deutschlands Top 20 vor 40 Jahren. Und da kommen wir jetzt zu den ersten Neueinsteigern und zu einem ganz typischen Sound zu dieser Zeit. Synthesizer, Samples, englischer Text, aber in Deutschland produziert. Hat funktioniert das Konzept, vor allem für Silent Circle. Stop the Rain, neu auf der 49 vor 40 Jahren.

18, vor 40 Jahren, The Art of Noise und Peter Gunn hier in der 80er Chartshow bei RSA mit den deutschen Top 20 vom 9. Mai 1986. Gleich mit der 16, großartiger Song, die erste allgemeine Verunsicherung und Märchenprinz. Und wir starten mit der 17 und auch wunderschöner Musik von Cock Robin, The Promise You Made. 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
6: Der RSA-Verkehrsreport. Auf der B115 Görlitz Richtung Forst zwischen Jemlitz-Hütter und dem Abzweig nach Kleindüben. Vorsicht, hier gab es einen Unfall. Genauso wie auch auf der B172A Richtung A17 zwischen Pirna und der Auffahrt zur A17. Und in Dresden ist der Langer Weg in Höhe der Donaustraße nach einem Unfall gesperrt. Wegen des Fußballspiels Leipzig gegen St. Pauli sind rund um das Stadion heute noch bis 19 Uhr mehrere Straßen gesperrt. Und in Pulsnitz kommt es noch im Innenstadtbereich wegen eines Volksfestes bis Montag früh zu Verkehrsbehinderung. Staus und Blitzer immer melden an unsere kostenfreie Hotline 0800 0815 200. Das Wetter im Freistaat. Viele Wolken sind gerade noch unterwegs hier bei uns in Sachsen, aber es bleibt trocken. Bis zum Abend hin werden die Wolken dann auch immer weniger. Die Höchstwerte erreichen heute 17 bis 19 Grad. Morgen wird es dann deutlich freundlicher mit viel Sonnenschein und nur ein paar lockeren Wolken und das bei 21 bis 23 Grad.
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7: Und bei uns geht's weiter mit der 15, heute vor 40 Jahren. Und aha, Train of Thought.

Powerfrau Samantha Fox und Touch Me. Platz 14 vor 40 Jahren in den Media Control Verkaufscharts am 9. Mai 1986. Hier ist die 80er Chartshow bei RSA mit Micha Habich. Ich nehme euch jeden Samstagmittag mit auf große Zeitreise 40 Jahre zurück. Und da geht es jetzt gleich weiter mit der nächsten Powerfrau, die vor allem in den Staaten Anfang 1986 alles abgeräumt hat. Whitney Houston nämlich. The Greatest Love of All. Ist der höchste Neueinsteiger in dem Billboard Top 100 auf der 9 damals. Das gibt's jetzt in voller Länge. I'm

Toller Film und tolle Musik damals von David Bowie, Absolute Beginners. Am 9. Mai 1986 auf der 13 in den deutschen Charts. Hier ist die 80er Chartshow bei RSA mit Deutschlands Top 20 vor 40 Jahren. Gleich mit George Michael, Different Corner auf der 11 und los geht's mit der 12 und Alphaville. Hier ist Dance With Me.

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8: Um 13 Uhr. Ich bin Anna Löwer. Wegen Milliardendefiziten ist bei der gesetzlichen Pflegeversicherung eine Reform geplant. Gesundheitsministerin Wagen hat nun weitere Details genannt. Sie kündigte in der Rheinischen Post Einschnitte an. Wagen will unter anderem Gutverdiener stärker belasten. Die Beitragsbemessungsgrenze für die Pflegeversicherung soll steigen. Die Gesundheitsministerin schloss aus, Pflegegrade zu streichen. Die Vorgaben sollen aber strenger werden. Russland und die Ukraine wollen ab heute 3 Tage lang die Waffen ruhen lassen und je 1.000 Gefangene austauschen. Vermittelt hat das US-Präsident Trump, der Kreml und Kiew bestätigten das. Zuvor hatte es noch gegenseitige Angriffsdrohungen rund um die Militärparade heute in Moskau gegeben. Bis zu 20 Millionen Passagiere könnten in diesem Sommer von Flugstreichungen betroffen sein. Schuld sind die hohen Kerosinpreise, so der Chef des Flughafenverbands ATV Beisel in der Welt am Sonntag. Vor allem bei Billig-Airlines und kleineren Urlaubszielen dürfte gestrichen werden. Die Amokfahrt von Leipzig ist jetzt Thema im sächsischen Innenausschuss gewesen. Laut der Regierung deutet bislang nichts darauf hin, dass beim Umgang mit dem Täter etwas schiefgelaufen ist. Eine Drohung ist laut Innenminister Schuster erst nach der Amokfahrt bekannt geworden. Kurz zuvor war der Täter noch in der Psychiatrie gewesen. Die Polizei hatte gegen ihn ermittelt. Innenexperte Valentin Lippmann von den Grünen sagt:
9: Für mich bleibt die Frage, ob man all diese einzelnen Mosaike so zusammengeführt hat, dass tatsächlich klar war, dass von ihm zu dem Zeitpunkt keine Gefahr ausgeht oder dass man gewisse Informationen einfach nicht hatte und nicht so bewerten konnte. Das ist aber auch Gegenstand der weiteren Ermittlungsarbeit und wir werden in den nächsten Innenausschusssitzungen uns genau mit dieser Frage weiter beschäftigen.
8: RB Leipzig will heute die Champions League klar machen. Im letzten Heimspiel der Bundesliga-Saison geht's für den Tabellendritten ab 15.30 Uhr gegen St. Pauli. Die Hamburger kämpfen aber noch um den Klassenerhalt. RB-Trainer Ole Werner:
10: Wir wissen, was auf uns zukommt. Wir kennen den Gegner. Wir wissen, wie diese letzten Spieltage laufen, dass du immer hochkonzentriert sein musst. Genau deshalb, weil es eben für nahezu alle Mannschaften um ihre Ziele geht. Wichtig ist, dass man seine Lösung kennt, seine Lösung mit der Überzeugung der letzten Wochen auch umsetzt. Und dann sind wir guter Dinge, dass wir am Wochenende auch gewinnen.
8: Wegen der Amokfahrt wird es vor Anstoß eine Schweigeminute geben. Die RB-Profis laufen mit Trauerflor auf. 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
11: Der RSA-Verkehrsreport. Auf der B115 Görlitz Richtung Forst zwischen Jemletshütte und Kleindüben, Vorsicht, hier gab es einen Unfall. Genauso wie auch auf der B172a Richtung A17 zwischen Pirna und der Auffahrt zur A17. Und in Dresden ist der lange Weg in Höhe Donaustraße nach einem Unfall gesperrt. Wegen des Fußballspiels Leipzig gegen St. Pauli sind rund um das Stadion heute noch bis 19 Uhr mehrere Straßen gesperrt. Und in Pulsnitz kommt es noch im Innenstadtbereich wegen eines Volksfestes bis Montag früh zu Verkehrsbehinderung. Staus und Blitzer immer melden an unsere kostenfreie Hotline 0800 0815 200. Das Wetter im Freistaat. Viele Wolken sind gerade noch unterwegs hier bei uns in Sachsen, aber es bleibt trocken. Bis zum Abend hin werden die Wolken dann auch immer weniger. Die Höchstwerte erreichen heute 17 bis 19 Grad. Morgen wird es dann deutlich freundlicher mit viel Sonnenschein und nur ein paar lockeren Wolken und das bei 21 bis 23 Grad.
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1: Und es geht rein in die Top 10 mit Sheila E. und Love.

muss ja sagen, seit diese Nummer hier durch unsere wunderschöne Show wieder in meinem Gedächtnis ist, bin ich wieder zum absoluten Münchner Freiheit-Hardcore-Fan geworden und höre privat gerade nichts anderes. Ganz zum Leidwesen meiner Familie. Naja gut, das ist eine andere Geschichte. Hier ist die 80er-Chartshow bei RSA. Das war Platz 9, 1000-mal du. Und bei uns geht's weiter mit dem nächsten Neueinsteiger und einem Song, der 1986 schon 20 Jahre auf dem Buckel hat, aber durch den Kinofilm Witness so richtig populär wird. 1986. Sam Cooke und Wonderful World. Neu auf der 53.

und Kind of Magic auf der 8 vor 40 Jahren hier in der 80er Chartshow bei RSA mit Micha Habich und mit der Frage Rocky oder Ivan? Sylvester Stallone oder Dolph Lundgren? Die Bravo, die titelt vor 40 Jahren zwei Boxer mit Herz, die vor allem ordentlich Herzen gebrochen haben seit dem Kinohit Rocky 4 und die Leser, die konnten am 9. Mai für ihren Favoriten voten. Und dann gab es da noch zwei weitere Typen, die um die Wette streiten. Rob Lowe und Patrick Swayze. Die starteten nämlich gerade neu im Kino. Heute vor 40 Jahren mit Bodycheck und hing ebenfalls kurz darauf in ganz, ganz vielen Teenie-Zimmern als Poster an der Wand. Hier geht es jetzt weiter mit der 6 und Prince, Kiss und wir starten mit der 7 und Love Missile. Hier ist Sick Sick.

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11: Der RSA-Verkehrsreport. Auf der A72 Chemnitz Richtung Leipzig, zwischen der Überleitung Zwenkau und dem Kreuz Leipzig Süd, Vorsicht, hier liegt eine Leitbarke auf der Fahrbahn. Vorsicht auch auf der B172A Richtung A17, zwischen Pirna und der Auffahrt zur A17 gab es einen Unfall. Die B178 ist zwischen der Löbauer Straße und Ruppersdorf in der Oberlausitz nach einem Unfall in beiden Richtungen gesperrt. Und in Dresden ist der Langer Weg in Höhe der Donauer Straße auch nach einem Unfall dicht. Wegen des Fußballspiels Leipzig gegen St. Pauli sind rund um das Stadion heute noch bis 19 Uhr mehrere Straßen gesperrt. Und in Posnitz kommt es noch im Innenstadtbereich wegen eines Volksfestes bis Montag früh zu Verkehrsbehinderung. Staus und Blitzer immer melden an unsere kostenfreie Hotline 0800 0815 200.
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11: Das Wetter im Freistaat. Viele Wolken sind gerade noch unterwegs hier bei uns in Sachsen, aber es bleibt trocken. Bis zum Abend hin werden die Wolken dann auch immer weniger. Die Höchstwerte erreichen heute 17 bis 19 Grad. Morgen wird es dann deutlich freundlicher mit viel Sonnenschein und nur ein paar lockeren Wolken und das bei 21 bis 23 Grad.
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13: Und da geht's weiter mit der 5 bei uns und Animotion. Hier ist I, Engineer.

Panic Monday ist glücklicherweise noch zwei Tage hin. Micha habe ich hier mit der 80er Chartshow bei RSA und mit Platz 4 vor 40 Jahren den Bangles. Und weiter geht's mit der letzten Neueinsteigerin heute bei uns und der ursprünglichen Stimme von Fleetwood Mac, die 86 eine beeindruckende Solo-Karriere hinlegt. Stevie Nicks, hier ist I Can't Wait, neu auf der 63.

und I Can Wait. Die letzte Neueinsteigerin heute hier in der 80er Chartshow bei RSA mit Micha Habich. Und damit geht's jetzt rein in die Spitzengruppe. Und da ist kein Stein auf dem anderen geblieben, kann ich euch sagen. Wir haben eine neue Nummer 2. Abgestürzt von der 1, das ist nicht so richtig geil für Bruce und Bongo. Und von der 4 auf die 3 klettert die Frau, von der vor 40 Jahren alle sprechen. Stefanie von Monaco, Irresistible.

Nix ist geil. Vor 40 Jahren für Bruce und Bongo. Die Nummer, die rutscht nämlich ab von der 1 auf die 2 in den deutschen Single-Charts. Hier ist die 80er Chartshow bei RSA. Mit Micha habe ich ein Song fehlt noch und ja, ihr hört's schon. Es ist Chris Norman. Neu auf Platz 1 in Deutschland damals. Midnight Lady.

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1: Um 14 Uhr, ich bin Nanju Kuhlmann. Russland und die Ukraine wollen ab heute für 3 Tage die Kämpfe pausieren. Außerdem sollen jeweils 1.000 Gefangene ausgetauscht werden. Zuvor hatte es noch Drohungen rund um die Militärparade in Moskau gegeben, mit der Russland an den Sieg über Nazi-Deutschland im Zweiten Weltkrieg erinnert. Der Sicherheitsexperte Nico Lange sagte bei Welt:
2: Das ist eine Gesellschaft, die durch und durch militarisiert wird von oben und wo ja ganz gezielt jetzt seit 2022 Wladimir Putin versucht, den großen Vaterländischen Krieg, das war ja die Verteidigung der Sowjetunion, nicht Russlands, sondern der Sowjetunion gegen den Angriff Hitlers, der versucht das jetzt für Russland zu vereinnahmen und sagt im Grunde, der Angriff auf die Ukraine ist das gleiche wie der große Vaterländische Krieg, die Verteidigung der Sowjetunion.
1: Junge Sachsen können Jobs in der Pflege, bei Vereinen oder in Kitas ab Juni genauer kennenlernen. Beim Sachsensommer werden Praktika für 16- bis 25-Jährige angeboten. Sie dauern mindestens 3 Wochen und maximal 3 Monate. Im Gegensatz zu vielen anderen Praktika können die Teilnehmer auch was verdienen, so Projektleiterin Stefanie Burger.
3: Beim Sachsensommer gibt es bewusst ein Taschengeld. Das soll zumindest einen Teil der entstehenden Kosten ausgleichen, zum Beispiel für die Fahrtwege, die Verpflegung. Die Höhe richtet sich nach der Wochenarbeitszeit. Bei 25 Stunden pro Woche sind das 250 Euro im Monat, bei 30 Stunden pro Woche 300 Euro im Monat.
1: Bewerbungen sind auf der Webseite des Sachsensommers möglich. Bei der gesetzlichen Pflegeversicherung ist ja eine Reform geplant. Gesundheitsministerin Waken hat nun weitere Details genannt. Sie kündigte in der Rheinischen Post an, dass Gutverdiener stärker belastet werden sollen. Waken schloss aber aus, Pflegegrade zu streichen. Die Polizei sucht nach einem Überfall in Sinzig bei Koblenz nach dem oder den Tätern. Sie haben gestern Morgen einen Geldtransporterfahrer vor einer Bank abgepasst und einen Behälter mit Bargeld erbeutet. Danach sperrten sie 2 Menschen in den Tresorraum. Spezialkräfte konnten die beiden unverletzt befreien. RB Leipzig will heute die Champions League klarmachen. Im letzten Heimspiel der Bundesliga-Saison geht's für den Tabellendritten ab 15.30 Uhr gegen St. Pauli. Die Hamburger kämpfen aber noch um den Klassenerhalt. RB-Trainer Ole Werner:
4: Wir wissen, was auf uns zukommt. Wir kennen den Gegner. Wir wissen, wie diese letzten Spieltage laufen, dass du immer hoch konzentriert sein musst. Genau deshalb, weil es eben für nahezu alle Mannschaften um ihre Ziele geht. Wichtig ist, dass man seine Lösung kennt, seine Lösung mit der Überzeugung der letzten Wochen auch umsetzt. Und dann sind wir guter Dinge, dass wir am Wochenende auch gewinnen.
1: Wegen der Amokfahrt wird es vor Anstoß eine Schweigeminute geben. Die RB-Profis laufen mit Trauerflor auf. 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
5: Der RSA-Verkehrsreport. Auf der A72 Chemnitz Richtung Leipzig zwischen der Überleitung Zwenkau und dem Kreuz Leipzig Süd. Vorsicht, hier liegt noch eine Leitbarke auf der Fahrbahn. Vorsicht auch auf der B172A Richtung A17 zwischen Pirna und der Auffahrt zur A17 gab es einen Unfall. Und auf der B178 hat es zwischen der Löbauer Straße und Ruppersdorf einen Unfall gegeben. Hier ist in beiden Richtungen nur abwechselnd eine Spur frei. Wegen des Fußballspiels Leipzig gegen St. Pauli sind rund um das Stadion heute noch bis 19 Uhr mehrere Straßen gesperrt. Und in Posnitz kommt es noch im Innenstadtbereich wegen eines Volksfestes bis Montag früh zu Verkehrsbehinderung. Staus und Blitzer immer melden an unsere kostenfreie Hotline 0800 0815 200. Das Wetter im Freistaat. Viele Wolken sind gerade noch unterwegs hier bei uns in Sachsen, aber es bleibt trocken. Bis zum Abend hin werden die Wolken dann auch immer weniger. Die Höchstwerte erreichen heute 17 bis 19 Grad. Morgen wird es dann deutlich freundlicher mit viel Sonnenschein und nur ein paar lockeren Wolken und das bei 21 bis 23 Grad.
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7: Mit Carsten Richter. Hallo zusammen. Ich habe feines Zeug dabei. Elton John, Steh auf, Männchen mit I'm Still Standing. Depeche Mode, schon mal mit einem ihrer vielen, vielen Kulthits. Und aus Bella Italia gibt's Musik von Dan Harrow. Don't Break My Heart.

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0: RSA hier. Und nicht vergessen, liebe Leute, morgen. Ja, morgen ist Muttertag. Könnt ihr noch schnell einen Strauß Blumen organisieren? Und im Tierpark Chemnitz, da wird auch Muttertag gefeiert, erzählt Tierpädagogin Saskia Quinger.
1: Wir bieten am Muttertag spezielle Führungen an, wo natürlich der Fokus auf die Mutterrolle im Tierreich gelegt wird. Und insgesamt sind wir 90 Minuten im Tierpark und werden dort das ein oder andere Überraschende vielleicht sehen können. Wir werden den Nachwuchs im Tierpark auch schon bestaunen können und das ein oder andere Neue vielleicht über die Tiere lernen.
0: Mehr Infos dazu gibt's online auf rsa-sachsen.de. In diesem Sinne, macht euch ein schönes Wochenende. Helfen euch auch die Bee Gees mit dem Kult-Hit aus den 90ern. Es ist Alone.

0: So, das ist RSA. Ihr seid vielleicht gerade beim Fensterputzen. Leisten wir musikalische Unterstützung von Disco-Titan Fancy, Rockröhre Pat Benatar und einen Synthi-Kracher haben wir auch dabei. Voyage, Voyage, Desiree Des. Nach einer kurzen Pause hier bei RSA.
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0: der RSA-Verkehrsreport. Auf der B172A Richtung A17, Vorsicht, zwischen Pirna und der Auffahrt zur A17 gab es einen Unfall. Und auf der B178 hat es zwischen der Löbauer Straße und Ruppersdorf einen Unfall gegeben. Hier ist in beiden Richtungen nur abwechselnd eine Spur frei. Wegen des Fußballspiels Leipzig gegen St. Pauli sind rund um das Stadion heute noch bis 19 Uhr mehrere Straßen gesperrt. Und in Pulsnitz kommt es noch im Innenstadtbereich wegen eines Volksfestes bis Montag früh zu Verkehrsbehinderung. Staus und Blitzer immer melden an unsere kostenfreie Hotline 0800 0815 200. Das Wetter im Freistaat. Viele Wolken sind gerade noch unterwegs hier bei uns in Sachsen, aber es bleibt trocken. Bis zum Abend hin werden die Wolken dann auch immer weniger. Die Höchstwerte erreichen heute 17 bis 19 Grad. Morgen wird es dann deutlich freundlicher mit viel Sonnenschein und nur ein paar lockeren Wolken und das bei 21 bis 23 Grad.
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S. Ahia. Schönen guten Tag zusammen. Vielleicht habt ihr gerade das Auto geputzt, jetzt könnt ihr euch drin spiegeln. Und zur Belohnung gibt es einen Kulthit aus den 80ern. Eigentlich wollte sie ja Opernsängerin werden, hat dann aber schnell gemerkt, nee, es wird nix, Rock ist eher mein Ding. Pat Benatar, Love is a Battlefield.

dann wünsche ich RSA hier. 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

0: So, kurz vorm 3, RSA hier, da gibt's gleich eine Stimme wie ein 100 Jahre alter Whisky. Wen meine ich wohl? Na klar, Chris Rea. Außerdem gibt's die inoffizielle Hymne Bangkoks und Status Quo haben sie eingezogen. Dienst an der Waffe, in die Army now. Gleich bei RSA.
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1: Um 15 Uhr, ich bin Nanju Kuhlmann. 3 Tage wollen die Ukraine und Russland auf gegenseitige Angriffe verzichten. Beide Seiten bestätigen, dass eine Feuerpause gilt. Zuletzt hatte es noch gegenseitige Drohungen gegeben, auch mit Blick auf die Militärparade in Moskau heute. Imme Karsten.
2: Ja, und so sind auf dem Roten Platz in Moskau bei der großen Parade heute auch zum Beispiel keine Panzer unterwegs gewesen. Jedes Jahr erinnert Russland ja mit der Parade an den Sieg über Nazi-Deutschland im Zweiten Weltkrieg. In diesem Jahr fiel es nun eben nicht ganz so martialisch mit großem Kriegsgerät aus. Bis Montag sollen die Waffen nun erst einmal ruhen. Außerdem ist zwischen der Ukraine und Russland ein Austausch von je 1000 Gefangenen geplant.
1: Mit einer Party im Dresdner Zoo startet morgen das Dixieland-Festival. Wegen kurzfristiger Sicherheitsauflagen fällt die große Parade in diesem Jahr aus. Trotzdem gibt es eine Woche lang Konzerte und Events. Auf der Jazzmeile durch die Innenstadt kann man kostenlos mitfeiern. Hinzu kommen einige neue Veranstaltungen, zum Beispiel die Prohibitionsparty im Parkhotel, sagt Sprecher Hendrik Meyer.
3: Eine Party im Stile der 20er Jahre in den USA mit vielen Überraschungen, mit perfekter Unterhaltung, auch mit Open End. Und dann haben wir noch eine zweite Veranstaltung im Bautzner Tor. In der Neustadt sind wir also mittendrin, da gibt es eine Dixie-Disco.
1: Bei der gesetzlichen Pflegeversicherung ist ja eine Reform geplant. Gesundheitsministerin Wagen hat nun weitere Details genannt. Sie kündigte in der Rheinischen Post Einschnitte an. Mehr von Lukas Auer.
4: Seit Jahren überstiegen die Ausgaben die Einnahmen. Die Folge sind Milliardendefizite. Nächstes Jahr werden laut Wagen 7,5 Milliarden Euro fehlen, im Jahr drauf sogar 15 Milliarden. Deshalb will die Gesundheitsministerin reagieren und unter anderem Gutverdiener stärker belasten. Die Beitragsbemessungsgrenze für die Pflegeversicherung soll steigen. Wagen schloss aus, Pflegegrade zu streichen. Die Vorgaben sollen aber strenger werden.
1: Letztes Heimspiel der Bundesliga-Saison. RB Leipzig empfängt ab 15.30 Uhr den FC St. Pauli. Die Hamburger kämpfen noch um den Klassenerhalt. Für RB geht's um das große Saisonziel Champions League. RB-Trainer Ole Werner.
5: Wenn du jetzt 2 Spieltage vor Schluss auf dem Tabellenplatz 3 stehst, dann möchtest du auch einen dieser ersten 4 Plätze haben. Und losgelöst davon haben wir trotzdem viele Dinge, das kann man jetzt schon sagen, auf einen guten Weg gebracht. Viele personelle Veränderungen gehabt, wollten der Mannschaft ein neues Gesicht geben, auch eine veränderte Spielweise geben. Ich glaube, diese Dinge sind alle umgesetzt worden. Und am Ende geht es jetzt trotzdem für uns darum, auch dann uns dafür zu belohnen, um dann eben halt auch nächstes Jahr Champions League zu spielen.
1: Wegen der Amokfahrt laufen die RB-Profis mit Trauerflor auf. Vor Anpfiff gibt's eine Schweigeminute. 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
6: Der RSA-Verkehrsreport. Auf der B178 zwischen der Löbauer Straße und Ruppersdorf, Vorsicht, hier gab es einen Unfall und in beiden Richtungen ist abwechselnd nur eine Spur frei. Wegen des Fußballspiels Leipzig gegen St. Pauli sind rund um das Stadion heute noch bis 19 Uhr mehrere Straßen gesperrt. Und in Pulsnitz kommt es noch im Innenstadtbereich wegen eines Volksfestes bis Montag früh zu Verkehrsbehinderung. Staus und Blitzer immer melden an unsere kostenfreie Hotline 0800 0815 200. Das Wetter im Freistaat. Viele Wolken sind gerade noch unterwegs hier bei uns in Sachsen, aber es bleibt trocken. Bis zum Abend hin werden die Wolken dann auch immer weniger. Die Höchstwerte erreichen heute 17 bis 19 Grad. Morgen wird's dann deutlich freundlicher mit viel Sonnenschein und nur ein paar lockeren Wolken und das bei 21 bis 23 Grad.
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8: Schönen guten Tag allerseits. Ich bin Carsten Richter. Die Fahrradtour mit dem RSA-Team. Ende Mai ist es endlich soweit. Ihr könnt dabei sein. Mehr dazu erzähle ich gleich. Vorher gibt es die unvermüdlichen Rockroller. Status Quo in die Armenau.

bei solcher Mucke waren damals die Tanzflächen voll. Captain Hollywood Project. Hier wird RSA. Hallo zusammen. Dann kommt gleich die nächste Disco-Hymne, obwohl es im Original ja eigentlich aus einem Musical ist. Naja, manchmal läuft es halt so. Es ist mehr Musik aus den 80ern. One Night in Bangkok.

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0: So, jetzt gibt's 90er Disco. Die zwei verrückten Brüder von Sparks. Einen schönen Sonnenabend wünsche ich.

0: Ja, einen schönen guten Tag zusammen. RSA hier. Es gibt gute Songs, es gibt schlechte Songs. Meistens eine Geschmackssache. Und dann gibt es Kulthits, die sind einfach legendär. Da braucht man nicht drüber zu diskutieren. Summer of 69 zum Beispiel. Oder Every Breath You Take. Und na klar, die hören wir auch gleich. Alle beide nach einer kurzen Pause hier bei RSA.
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9: Der RSA Verkehrsreport. Auf der A13 Schönefelder Kreuz Richtung Dresden zwischen Großrieschen und Klettwitz. Vorsicht, hier liegen Metallteile auf der Straße. Und Vorsicht auch auf der B178. Hier hat es zwischen der Löbauer Straße und Ruppersdorf einen Unfall gegeben und in beiden Richtungen ist abwechselnd eine Spur frei. Wegen des Fußballspiels Leipzig gegen St. Pauli sind rund um das Stadion heute noch bis 19 Uhr mehrere Straßen gesperrt. In Dresden kommt es im Innenstadtbereich wegen mehrerer Demos noch bis 20 Uhr zu Verkehrsbehinderung. Und in Pulsnitz kommt es auch im Innenstadtbereich wegen eines Volksfestes bis Montag früh zu Verkehrsbehinderung und Sperrungen. Staus und Blitzer immer melden an unsere kostenfreie Hotline 0800 0815 200. Das Wetter im Freistaat. Viele Wolken sind gerade am Himmel, aber es bleibt trocken und Richtung Abend lockert das Ganze spürbar auf. Dazu wird es angenehm mild. Aktuell liegen die Temperaturen zwischen 17 und 19 Grad. Morgen startet es dann erst oft sonnig, später ziehen mehr Wolken rein und ab und zu kann auch ein kurzer Schauer runterkommen bei maximal 23 Grad.
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0: Ihr hört RSA am Samstagnachmittag und ich habe einen kleinen Tipp. In Leipzig und Halle ist heute Museumsnacht. Skadi Jennecke, die Kulturbürgermeisterin Leipzigs, hat alle Infos dazu.
1: Über 90 Museen, Galerien, Sammlungen öffnen ihre Türen bis Mitternacht und neu dabei sind in diesem Jahr beispielsweise. In Leipzig können Sie das erste Mal wieder besuchen im Rahmen der Museumsnacht. Das Museum zum arabischen Kaffeebaum und auch die Kunsthalle der Sparkasse ist das erste Mal nach über 5 Jahren wieder mit am Start.
0: Ja, guckt mal auf unsere Website, da haben wir noch mehr Tipps für euch. rsa-sachsen.de. So, jetzt kommt die Wahnsinnigen von der Bloodhound Gang. Bad Touch.

0: Das ist RSA, da legt gleich der Boss los. Bruce Springsteen, er gibt wie immer alles. Dancing in the Dark. Und Wuchtstimme Jennifer Rush ist auch dabei. Destiny. Hören wir kurz nach um vier. Bis gleich.
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7: Um 16 Uhr, ich bin Nanju Kuhlmann. 3 Tage wollen die Ukraine und Russland auf gegenseitige Angriffe verzichten. Beide Seiten bestätigen, dass eine Feuerpause gilt. Zuletzt hatte es noch gegenseitige Drohungen gegeben, auch mit Blick auf die Militärparade in Moskau heute. Imme Karsten.
8: Ja, und so sind auf dem Roten Platz in Moskau bei der großen Parade heute auch zum Beispiel keine Panzer unterwegs gewesen. Jedes Jahr erinnert Russland ja mit der Parade an den Sieg über Nazi-Deutschland im Zweiten Weltkrieg. In diesem Jahr fiel es nun eben nicht ganz so martialisch mit großem Kriegsgerät aus. Bis Montag sollen die Waffen nun erst einmal ruhen. Außerdem ist zwischen der Ukraine und Russland ein Austausch von je 1000 Gefangenen geplant.
7: Grüne und CDU in Baden-Württemberg haben den gemeinsamen Koalitionsvertrag abgenickt. Auf Parteitagen wurde jeweils darüber abgestimmt. Damit ist der Weg für eine neue grün-schwarze Landesregierung frei. Am Mittwoch soll Cem Özdemir dann zum neuen Ministerpräsidenten und damit Nachfolger von Winfried Kretschmann gewählt werden. Ob Kitas, Pflegeberufe oder Handwerk. In Sachsen werden ab Juni wieder Praktika für 16- bis 25-Jährige angeboten. Der Sachsensommer soll Jugendlichen und jungen Erwachsenen bei der Berufswahl helfen. Für 30 Stunden pro Woche winkt ein monatliches Taschengeld von 300 Euro. Wie uns Projektleiterin Stefanie Burger sagte, war die Resonanz in den vergangenen 3 Jahren groß.
9: Einige haben tatsächlich einen Beruf entdeckt, den sie vorher nicht auf den Schirm hatten. Oder Einrichtungen haben davon berichtet, dass junge Leute neue Impulse mitgebracht haben und eine echte Unterstützung waren. Aufgrund dieses Erfolgs konnten wir jetzt auch das Fördervolumen nochmal deutlich erhöhen. Und so können dieses Jahr bis zu 330 Teilnehmende unterstützen.
7: Viele Musikfans zieht es ab morgen wieder nach Dresden. Mit einer Party im Zoo startet dort das Dixieland-Festival. Wegen hoher Sicherheitsauflagen fällt die Abschlussparade in diesem Jahr aus. Trotzdem gibt es eine Woche lang Konzerte und Events. Auf der Jazzmeile in der Innenstadt kann man kostenlos mitfeiern. Dazu sagte uns Sprecher Hendrik Meyer.
10: Die Jazzmeile beginnt mit einer Bühne im Hauptbahnhof, geht über die Prager Straße weiter in die Altstadt. Also Hauptbühne steht bei uns in diesem Jahr glücklicherweise das erste Mal auf dem Schlossplatz. Wir werden auch Touristen erreichen, die vielleicht das Festival nicht mehr kennen. Und das ist für uns wirklich ein Riesenschritt nach vorn, den wir uns lange gewünscht hatten.
7: Dynamo Dresden hat den vorzeitigen Klassenerhalt in der 2. Liga verpasst. Beim direkten Konkurrenten im Abstiegskampf Eintracht Braunschweig verlor die SGD mit 1:2. Morgen müssen die Dynamo-Fans hoffen, dass Düsseldorf und Fürth nicht punkten. Dann wäre Dresden gerettet. 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
11: Der RSA-Verkehrsreport. Auf der A13 Schönefelder Kreuz Richtung Dresden zwischen Großrieschen und Klettwitz. Vorsicht, hier liegen Metallteile auf der Straße. Und Achtung, auf der A72 Zwickau Richtung Chemnitz zwischen Hartenstein und Stolberg West sind Fahrradfahrer auf der Autobahn. Wegen des Fußballspiels Leipzig gegen St. Pauli sind rund um das Stadion heute noch bis 19 Uhr mehrere Straßen gesperrt. In Dresden kommt es im Innenstadtbereich wegen mehrerer Demos noch bis 20 Uhr zu Verkehrsbehinderung. Und in Pulsnitz kommt es auch im Innenstadtbereich wegen eines Volksfestes bis Montag früh zu Verkehrsbehinderung und Sperrungen. Geblitzt wird in Dresden auf der Bautzner Landstraße stadtauswärts. Staus und Blitzer immer melden an unsere kostenfreie Hotline 0800 0815 200. Das Wetter im Freistaat. Viele Wolken sind gerade am Himmel, aber es bleibt trocken und Richtung Abend lockert das Ganze spürbar auf. Dazu wird es angenehm mild. Aktuell liegen die Temperaturen zwischen 17 und 19 Grad. Morgen startet es dann erst oft sonnig, später ziehen mehr Wolken rein und ab und zu kann auch ein kurzer Schauer runterkommen bei maximal 23 Grad.
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12: Mit Carsten Richter. 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So, und jetzt Bühne frei für Jennifer Rush mit mehr Musik aus den 80ern.

Das ist RSA am Samstagnachmittag. Vielleicht habt ihr gleich Familie da. Kaffeemaschine läuft schon. Und dazu gibt's bei uns einen Kulthit aus den 80ern. Der Typ hat einfach einen Hammer-Sound. Mike Oldfield, Innocent.

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Ja, der Boss könnte auch laufen. Heute Abend, denn um 7 ist hier wieder 80er Disco bei RSA mit solchen Nummern. Ja, von Maria Vidal zum Beispiel. Oder die Partytruppe schlechthin. KC and the Sunshine Band und New Order. Die sind auch am Start. Müssen laufen. Blue Monday. Das heute Abend und noch vieles mehr. Der 80er Disco mit dem Kollegen Micha Habich. Also einschalten und Radio laut.

0: das ist RSA. Schönen Sonnabend wünsche ich. Und was sind denn das eigentlich für Verrückte? Ja, die Frage haben sich damals viele gestellt bei Rednecks und wir hören sie gleich mit Cotton Eye Joe. Davor gibt es aber noch ein paar auf die Bütze. Rocky Teil 3, Eye of the Tiger, Survivor, kennen wir alle. Hören wir in wenigen Minuten. Also, dranbleiben. 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
12: Der RSA Verkehrsreport. Wegen des Fußballspiels Leipzig gegen St. Pauli sind rund um das Stadion heute noch bis 19 Uhr mehrere Straßen gesperrt. In Dresden kommt es im Innenstadtbereich wegen mehrerer Demos noch bis 20 Uhr zu Verkehrsbehinderung. Und in Pulsnitz kommt es auch im Innenstadtbereich wegen eines Volksfestes bis Montag früh zu Verkehrsbehinderung und Sperrungen. Geblitzt wird in Dresden auf der Bautzner Landstraße stadtauswärts. Staus und Blitzer immer melden an unsere kostenfreie Hotline 0800 0815 200.
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12: Das Wetter im Freistaat. Viele Wolken sind gerade am Himmel, aber es bleibt trocken und Richtung Abend lockert das Ganze spürbar auf. Dazu wird es angenehm mild. Aktuell liegen die Temperaturen zwischen 17 und 19 Grad. Morgen startet es dann erst oft sonnig, später ziehen mehr Wolken rein und ab und zu kann auch ein kurzer Schauer runterkommen bei maximal 23 Grad.
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1: Einen schönen Sonntag wünsche ich. RSA hier und nicht vergessen, liebe Leute, morgen Muttertag. Könnt ihr noch schnell eine Schachtel Pralinen holen. Und auf Schloss Wildeck, da wird auch gefeiert, erzählt Celine Wolf aus dem Orga-Team.
2: Zum Muttertag bei uns im Schloss Wildeck erwartet die Besucher Live-Musik bei uns im Hochzeitshof mit Kaffee und Kuchen und ein Bastelangebot für Kinder in der ehemaligen Schlossschenke. Eintritt ist frei, aber es findet nur bei schlimmem Wetter statt. Wir haben keine Schlechtwetter-Variante.
1: Mehr Infos dazu findet ihr online auf rsa-sachsen.de. Es kommt wieder ein 80er Kult-Hit. Davon haben die Pet Shop Boys eine Menge auf Lager. Bester Synthi-Sound. Hier ist Rent.

Großartige Band, Ultravox. Ihr hört RSA, egal ob ihr gerade im Auto sitzt, tapeziert oder einfach mal gar nichts macht. Bei uns gibt's für alle den passenden Sound. Hier zum Beispiel Dream House, so haben sie das damals genannt, in den 90ern. Und Robert Mars war ganz vorne dabei. Es ist Warm and Warm.

0: kurz vorm 5. Ihr hört RSA. Fette Gitarrenriffs gibt's gleich von Billy Idol. Dazu einen flotten Hüftschwung beim Lambada. Und Bad Boys Blue liefert besten Eurodisco-Sound. Pretty Young Girl, gleich bei RSA.
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8: Um 17 Uhr, ich bin Nanju Kuhlmann. Russland und die Ukraine wollen ab heute für 3 Tage die Kämpfe pausieren. Außerdem sollen jeweils 1000 Gefangene ausgetauscht werden. Zuvor hatte es noch Drohungen rund um die Militärparade in Moskau gegeben, mit der Russland an den Sieg über Nazi-Deutschland im Zweiten Weltkrieg erinnert. Der Sicherheitsexperte Nico Lange sagte bei Welt:
9: Das ist eine Gesellschaft, die durch und durch militarisiert wird von oben und wo ja ganz gezielt jetzt seit 2022 Wladimir Putin versucht, den großen Vaterländischen Krieg, das war ja die Verteidigung der Sowjetunion, nicht Russland, sondern der Sowjetunion gegen den Angriff Hitlers, der versucht das jetzt für Russland zu vereinnahmen und sagt im Grunde, der Angriff auf die Ukraine ist das gleiche wie der große Vaterländische Krieg, die Verteidigung der Sowjetunion.
8: Mit dem richtigen Praktikum den Traumjob finden. Die Engagementstiftung in Sachsen hilft auch in diesem Jahr bei der Berufsorientierung. Der Sachsensommer bietet 16- bis 25-Jährigen ab Juni Praktika in der Pflege, in Kitas, bei Vereinen oder im Handwerk. Sie dauern mindestens 3 Wochen und maximal 3 Monate. Projektleiterin Stefanie Burger sagte uns zur Bewerbung:
10: Interessierte können sich direkt über die Website des Sachsensommers informieren, dort eine passende Einsatzstelle auswählen. Bewerbungsfristen gibt es nicht. Wichtig ist nur, dass die Vereinbarung vor dem Beginn abgeschlossen wird. Also viele finden ihren Platz wirklich sehr schnell und unkompliziert.
8: Grüne und CDU in Baden-Württemberg haben den gemeinsamen Koalitionsvertrag abgenickt. Auf Parteitagen wurde jeweils darüber abgestimmt. Damit ist der Weg für eine neue grün-schwarze Landesregierung frei. Am Mittwoch soll Cem Özdemir dann zum neuen Ministerpräsidenten und damit Nachfolger von Winfried Kretschmann gewählt werden. Dresden ist wieder im Dixieland-Fieber. Die Abschlussparade fällt zwar diesmal ins Wasser, wegen kurzfristiger Sicherheitsauflagen der Stadt. Trotzdem verwandelt sich die Innenstadt wieder in eine bunte Jazzmeile. Über eine Woche hinweg gibt es Konzerte und Events. Los geht's morgen mit einer Party im Zoo. Dixieland-Sprecher Hendrik Meyer sagte uns:
11: Es gibt also klassisches Konzert mit entsprechenden Bands, die international bekannt sind. Dann gibt es viele lokale Bands, die mit neuen Formaten kommen. Und aus Deutschland allein kommen 18 gestandene Bands, die in vielen verschiedenen Facetten in dieser Festivalwoche musizieren werden.
8: Dynamo Dresden hat den vorzeitigen Klassenerhalt in der 2. Liga verpasst. Beim direkten Konkurrenten im Abstiegskampf Eintracht Braunschweig verlor die SGD mit 1:2. Morgen müssen die Dynamo-Fans hoffen, dass Düsseldorf und Fürth nicht punkten. Dann wäre Dresden gerettet. 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
12: Der RSA-Verkehrsreport. Auf der A72 Leipzig Richtung Chemnitz zwischen Borna Süd und Geithain, Vorsicht, hier gab es einen Unfall. Und Vorsicht auch in Jahnsdorf, Wilhelmsdorfer Straße bis Alte Stolberger Straße in beiden Richtungen. Zwischen Alte Poststraße und Friedensweg sind Rinder auf der Straße. Wegen des Fußballspiels Leipzig gegen St. Pauli sind rund um das Stadion heute noch bis 19 Uhr mehrere Straßen gesperrt. In Dresden kommt es im Innenstadtbereich wegen mehrerer Demos noch bis 20 Uhr zu Verkehrsbehinderung. Und in Pulsnitz kommt es auch im Innenstadtbereich wegen eines Volksfestes bis Montag früh zu Verkehrsbehinderung und Sperrungen. Geblitzt wird in Dresden auf der Bautzner Landstraße stadtauswärts. Staus und Blitzer immer melden an unsere kostenfreie Hotline 0800 0815 200. Das Wetter im Freistaat. Viele Wolken sind gerade am Himmel, aber es bleibt trocken und Richtung Abend lockert das Ganze spürbar auf. Dazu wird es angenehm mild. Aktuell liegen die Temperaturen zwischen 17 und 19 Grad. Morgen startet es dann erst oft sonnig, später ziehen mehr Wolken rein und ab und zu kann auch ein kurzer Schauer runterkommen bei maximal 23 Grad.
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0: Am Samstagnachmittag, hallo zusammen, Carsten Richter hier. Es ist nicht nur eine Band, nee, es ist eine Kulthitmaschine, Genesis. Gleich hören wir sie mit No Son of Mine. Vorher gibt es noch die 3-Euro-Disco-Recken. Bad Boys Blue mit mehr Musik aus den 80ern.

Das ist RSA. Ihr kümmert euch vielleicht gerade um die Wäsche. Es muss gemacht werden, hilft nix. Und wenn er zu der Labada läuft, dann macht sich der ganze Spaß wie von selber. 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
0: So, es gibt ja einen der ganz Großen. Füllt nach wie vor Stadien und Arenen. Robbie Williams mit 4.

0: Hallo ihr Lieben, RSA hier. Damals in den 80ern, wissen wir alle, gab es enorm viele Synthie-Bands. Eine Menge davon aus England und zwei der ganz großen hören wir gleich. OMD mit Call My Name und davor Depeche Mode, Shake the Disease. Also einfach dranbleiben, bis gleich.
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8: Der RSA Verkehrsreport. Auf der A72 Leipzig Richtung Chemnitz. Vorsicht, zwischen Borna Süd und Geithain gab es einen Unfall. Wegen des Fußballspiels Leipzig gegen St. Pauli sind rund um das Stadion heute noch bis 19 Uhr mehrere Straßen gesperrt. In Dresden kommt es im Innenstadtbereich wegen mehrerer Demos noch bis 20 Uhr zu Verkehrsbehinderung. Und in Pulsnitz kommt es auch im Innenstadtbereich wegen eines Volksfestes bis Montag früh zu Verkehrsbehinderung und Sperrungen. Geblitzt wird in Dresden auf der Bautzner Landstraße stadtauswärts. Staus und Blitzer immer melden an unsere kostenfreie Hotline 0800 0815 200. Das Wetter im Freistaat. Viele Wolken sind gerade am Himmel, aber es bleibt trocken und Richtung Abend lockert das Ganze spürbar auf. Dazu wird es angenehm mild. Aktuell liegen die Temperaturen zwischen 17 und 19 Grad. Morgen startet es dann erst oft sonnig, später ziehen mehr Wolken rein und ab und zu kann auch ein kurzer Schauer runterkommen bei maximal 23 Grad.
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Ach, es geht langsam Richtung Abendessen. In der Küche klappert's schon. Und dazu geht's bei uns Disco Bucke von den Pointer Sisters. I'm so excited. Aufgeregt sind sie. Dreimal dürft ihr raten, worum es im Song geht. Naja, nur um das eine. Dreht schön laut. Ist mehr Musik aus den 80ern. Hier bei RSA.

Schönen guten Tag allerseits. Das ist RSA, jetzt mit dem Kulthit von Tom Petty. Was macht diesen Song so besonders? Ja, greift mal wieder das Prinzip, weniger ist mehr. Learning to Fly hat nur 4 Akkorde. F, C, A-Moll und G. Könnt ihr gleich mal mitspielen, ne? Immer in der gleichen Reihenfolge. Aber erstens ist es top produziert. Verantwortlich dafür war Jeff Lynne vom ELO. Der ist einfach ein Meister im Studio. Und zweitens hat sich Tom Petty einen Songtext überlegt, mit dem können alle was anfangen. Ich lerne zu fliegen, aber ich habe keine Flügel und die Landung ist das Härteste daran. Es geht darum, was Neues zu wagen, trotz allen Schwierigkeiten und Herausforderungen. Selbst wenn es holprig wird. Schöne Metapher aus Leben und ein wunderbarer Song. Hören wir jetzt bei RSA Learning to Fly, der große Tom Petty.

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0: Uhr. Ich bin Nanju Kuhlmann. RB Leipzig ist zurück in der Fußball-Champions League. Nach dem 2:1 Heimsieg gegen St. Pauli ist den Leipzigern Platz 3 in der Bundesliga einen Spieltag vor Schluss nicht mehr zu nehmen. Die weiteren Ergebnisse: Stuttgart-Leverkusen 3:1, Hoffenheim-Bremen 1:0 und Augsburg-Gladbach 3:1. 3 Tage wollen die Ukraine und Russland auf gegenseitige Angriffe verzichten. Beide Seiten bestätigen, dass eine Feuerpause gilt. Zuletzt hatte es noch gegenseitige Drohungen gegeben, auch mit Blick auf die Militärparade in Moskau heute. Imme Karsten.
1: Ja, und so sind auf dem Roten Platz in Moskau bei der großen Parade heute auch zum Beispiel keine Panzer unterwegs gewesen. Jedes Jahr erinnert Russland ja mit der Parade an den Sieg über Nazi-Deutschland im Zweiten Weltkrieg. In diesem Jahr fiel es nun eben nicht ganz so martialisch mit großem Kriegsgerät aus. Bis Montag sollen die Waffen nun erst einmal ruhen. Außerdem ist zwischen der Ukraine und Russland ein Austausch von je 1000 Gefangenen geplant.
0: Ungarn hat nun auch offiziell einen neuen Regierungschef. Das Parlament in Budapest hat Peter Modzsor zum neuen Ministerpräsidenten gewählt. Modzsor will die Beziehungen zur EU deutlich verbessern. Damit endet die lange Regierungszeit des prorussischen Ministerpräsidenten Viktor Orban. Junge Sachsen können Jobs in der Pflege bei Vereinen oder in Kitas ab Juni genauer kennenlernen. Beim Sachsensommer werden Praktika für 16- bis 25-Jährige angeboten. Sie dauern mindestens 3 Wochen und maximal 3 Monate. Im Gegensatz zu vielen anderen Praktika können die Teilnehmer auch was verdienen, so Projektleiterin Stefanie Burger.
2: Beim Sachsensommer gibt es bewusst ein Taschengeld. Das soll zumindest einen Teil der entstehenden Kosten ausgleichen, zum Beispiel für die Fahrtwege, die Verpflegung. Die Höhe richtet sich nach der Wochenarbeitszeit. Bei 25 Stunden pro Woche sind das 250 Euro im Monat, bei 30 Stunden pro Woche 300 Euro im Monat.
0: Bewerbungen sind auf der Webseite des Sachsensommers möglich. Mit einer Party im Dresdner Zoo startet morgen das Dixieland-Festival. Wegen kurzfristiger Sicherheitsauflagen fällt die große Parade in diesem Jahr aus. Trotzdem gibt es eine Woche lang Konzerte und Events. Auf der Jazzmeile durch die Innenstadt kann man kostenlos mitfeiern. Hinzu kommen einige neue Veranstaltungen, zum Beispiel die Prohibitionsparty im Parkhotel, sagt Sprecher Hendrik Meyer.
3: Eine Party im Stile der 20er Jahre in den USA mit vielen Überraschungen, mit perfekter Unterhaltung, auch mit Open End. Und dann haben wir noch eine zweite Veranstaltung im Bautzner Tor. In der Neustadt sind wir also mittendrin, da gibt es eine Dixie-Disco.
0: Dynamo Dresden hat den vorzeitigen Klassenerhalt in der zweiten Liga verpasst. Beim direkten Konkurrenten im Abstiegskampf Eintracht Braunschweig verlor die SGD mit 1:2. Morgen müssen die Dynamo-Fans hoffen, dass Düsseldorf und Fürth nicht punkten, dann wäre Dresden gerettet. 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
4: Rund um das Stadion in Leipzig sind heute wegen des Fußballspiels gegen St. Pauli bis 19 Uhr mehrere Straßen gesperrt. In Dresden kommt es im Innenstadtbereich aufgrund mehrerer Demonstrationen bis ca. 20 Uhr zu kurzfristigen Sperrungen. Außerdem gibt es in Pulsnitz im Innenstadtbereich wegen eines Volksfestes bis Montagmorgen Verkehrsbehinderungen und Sperrungen. Geblitzt wird in Dresden stadtauswärts auf der Bautzner Landstraße. Staus und Blitzer immer melden an unsere kostenfreie Hotline 0800 0815 200. Das Wetter im Freistaat. Nur noch ein paar Wolken hängen am Himmel heute Abend und es bleibt trocken. In der Nacht klart es dann immer mehr auf. Zum Morgen kann es vereinzelt neblig werden. Die Tiefstwerte liegen zwischen 8 und 2 Grad. Morgen starten wir erst freundlich, später kommen mehr Wolken dazu. Bis zum Nachmittag trocken. Danach sind vereinzelt kurze Schauer drin bei maximal 23 Grad.
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5: Wegen des Fußballspiels Leipzig gegen St. Pauli sind rund um das Stadion heute bis 19 Uhr mehrere Straßen gesperrt. In Dresden kommt es im Innenstadtbereich aufgrund mehrerer Demonstrationen bis ca. 20 Uhr zu kurzfristigen Sperrungen. Außerdem kommt es in Pulsnitz im Innenstadtbereich aufgrund eines Volksfestes bis Montagmorgen zu Verkehrsbehinderungen und Sperrungen. Geblitzt wird in Dresden stadtauswärts auf der Bautzner Landstraße. Staus und Blitzer immer melden an unsere kostenfreie Hotline 0800 0815 200. Das Wetter im Freistaat. Nur noch ein paar Wolken hängen am Himmel heute Abend und es bleibt trocken. In der Nacht klart es dann immer mehr auf. Zum Morgen kann es vereinzelt neblig werden. Die Tiefstwerte liegen zwischen 8 und 2 Grad. Morgen starten wir erst freundlich, später kommen mehr Wolken dazu. Bis zum Nachmittag trocken. Danach sind vereinzelt kurze Schauer drin bei maximal 23 Grad.
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3: Um 19 Uhr, ich bin Nanju Kuhlmann. 3 Tage wollen die Ukraine und Russland auf gegenseitige Angriffe verzichten. Beide Seiten bestätigen, dass eine Feuerpause gilt. Zuletzt hatte es noch gegenseitige Drohungen gegeben, auch mit Blick auf die Militärparade in Moskau heute. Imme Karsten.
4: Ja, und so sind auf dem Roten Platz in Moskau bei der großen Parade heute auch zum Beispiel keine Panzer unterwegs gewesen. Jedes Jahr erinnert Russland ja mit der Parade an den Sieg über Nazi-Deutschland im Zweiten Weltkrieg. In diesem Jahr fiel es nun eben nicht ganz so martialisch mit großem Kriegsgerät aus. Bis Montag sollen die Waffen nun erst einmal ruhen. Außerdem ist zwischen der Ukraine und Russland ein Austausch von je 1000 Gefangenen geplant.
3: Grüne und CDU in Baden-Württemberg haben den gemeinsamen Koalitionsvertrag abgenickt. Auf Parteitagen wurde jeweils darüber abgestimmt. Damit ist der Weg für eine neue grün-schwarze Landesregierung frei. Am Mittwoch soll Cem Özdemir dann zum neuen Ministerpräsidenten und damit Nachfolger von Winfried Kretschmann gewählt werden. Ob Kitas, Pflegeberufe oder Handwerk. In Sachsen werden ab Juni wieder Praktika für 16- bis 25-Jährige angeboten. Der Sachsensommer soll Jugendlichen und jungen Erwachsenen bei der Berufswahl helfen. Für 30 Stunden pro Woche winkt ein monatliches Taschengeld von 300 Euro. Wie uns Projektleiterin Stefanie Burger sagte, war die Resonanz in den vergangenen 3 Jahren groß.
5: Einige haben tatsächlich einen Beruf entdeckt, den sie vorher nicht auf den Schirm hatten. Oder Einrichtungen haben davon berichtet, dass junge Leute neue Impulse mitgebracht haben und eine echte Unterstützung waren. Aufgrund dieses Erfolgs konnten wir jetzt auch das Fördervolumen nochmal deutlich erhöhen. Und so können dieses Jahr bis zu 330 Teilnehmende unterstützen.
3: Viele Musikfans zieht es ab morgen wieder nach Dresden. Mit einer Party im Zoo startet dort das Dixieland-Festival.

0: Hoher Sicherheitsauflagen fällt die Abschlussparade in diesem Jahr aus. Trotzdem gibt es eine Woche lang Konzerte und Events. Auf der Jazzmeile in der Innenstadt kann man kostenlos mitfeiern. Dazu sagte uns Sprecher Hendrik Meyer.
1: Die Jazzmeile beginnt mit einer Bühne im Hauptbahnhof, geht über die Prager Straße weiter in die Altstadt. Also Hauptbühne steht bei uns in diesem Jahr glücklicherweise das erste Mal auf dem Schlossplatz. Wir werden auch Touristen erreichen, die vielleicht das Festival nicht mehr kennen. Und das ist für uns wirklich ein Riesenschritt nach vorn, den wir uns lange gewünscht hatten.
0: RB Leipzig ist zurück in der Fußball-Champions League. Nach dem 2:1 Heimsieg gegen St. Pauli ist den Leipzigern Platz 3 in der Bundesliga einen Spieltag vor Schluss nicht mehr zu nehmen. Die weiteren Ergebnisse: Stuttgart-Leverkusen 3:1, Hoffenheim-Bremen 1:0 und Augsburg-Gladbach 3:1. Dynamo Dresden hat den vorzeitigen Klassenerhalt in der zweiten Liga verpasst. Beim direkten Konkurrenten im Abstiegskampf Eintracht Braunschweig verlor die SGD mit 1:2. Morgen müssen die Dynamo-Fans hoffen, dass Düsseldorf und Fürth nicht punkten, dann wäre Dresden gerettet. 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
3: Wegen des Fußballspiels Leipzig gegen St. Pauli sind rund um das Stadion heute bis 19 Uhr mehrere Straßen gesperrt. In Dresden kommt es im Innenstadtbereich aufgrund mehrerer Demonstrationen bis ca. 20 Uhr zu kurzfristigen Sperrungen. Außerdem kommt es in Pulsnitz im Innenstadtbereich aufgrund eines Volksfestes bis Montagmorgen zu Verkehrsbehinderungen und Sperrungen. Geblitzt wird in Dresden stadtauswärts auf der Bautzner Landstraße. Staus und Blitzer immer melden an unsere kostenfreie Hotline 0800 0815 200. Das Wetter im Freistaat. Nur noch ein paar Wolken hängen am Himmel heute Abend und es bleibt trocken. In der Nacht klart es dann immer mehr auf. Zum Morgen kann es vereinzelt neblig werden. Die Tiefstwerte liegen zwischen 8 und 2 Grad. Morgen starten wir erst freundlich, später kommen mehr Wolken dazu. Bis zum Nachmittag trocken. Danach sind vereinzelt kurze Schauer drin bei maximal 23 Grad.
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5: Tja, und damit geht's rein in die, wie ich finde, zwei schönsten Stunden vom Wochenende, die 80er-Disco hier bei RSA. Mit Micha Habich, macht euch einen schönen Samstagabend mit uns. Und jetzt mit Cindy Lauper. Schieb auf.

gar nicht gute Laune bekommt. Hier ist die 80er Disco bei RSA mit Micha Habig. Ich mache euch einen schönen Samstagabend jetzt mit New Order und Blue Monday. Gilt bis heute so ein bisschen so als der Vorläufer für spätere Dance- und Techno-Musik und ist bis heute tatsächlich die meistverkaufte 12-Zoll-Single aller Zeiten. Genießt.

Hand das Glas Aperol, mit der rechten Hand wird das Radio langsam immer lauter gedreht. Ist auch kein Wunder. Hier ist die 80er Disco bei RSA mit Micha Habich und jetzt wieder mit großartiger Mucke von Eddie Huntington, USSR. Macht euch einen

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3: Rund um das Stadion in Leipzig sind heute wegen des Fußballspiels gegen St. Pauli bis 19 Uhr mehrere Straßen gesperrt. In Dresden kommt es im Innenstadtbereich aufgrund mehrerer Demonstrationen bis ca. 20 Uhr zu kurzfristigen Sperrungen. Im Kreis Görlitz ist die Straße zwischen Liebstein und Ebersbach wegen eines Feuerwehreinsatzes in beiden Richtungen vorübergehend gesperrt. Außerdem gibt es in Pulsnitz im Innenstadtbereich aufgrund eines Volksfestes bis Montagmorgen Verkehrsbehinderungen und Sperrungen. Geblitzt wird in Dresden auf der Bautzner Landstraße stadtauswärts. Staus und Blitzer immer melden an unsere kostenfreie Hotline 0800 0815 200.
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3: Das Wetter im Freistaat. Nur noch ein paar Wolken hängen am Himmel heute Abend und es bleibt trocken. In der Nacht klart's dann immer mehr auf. Zum Morgen kann es vereinzelt neblig werden. Die Tiefstwerte liegen zwischen 8 und 2 Grad. Morgen starten wir erst freundlich, später kommen mehr Wolken dazu. Bis zum Nachmittag trocken, danach sind vereinzelt kurze Schauer drin bei maximal 23 Grad.
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Sonntagabend mit eurer Lieblingsdisco-Mucke aus den 80ern. Dead or Alive. Hier in der 80er Disco bei RSA und jetzt für euch mit Scotch und Disco Band.

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3: Um 20 Uhr. Ich bin Nanju Kuhlmann. Russland und die Ukraine wollen ab heute für 3 Tage die Kämpfe pausieren. Außerdem

0: Dem sollen jeweils 1000 Gefangene ausgetauscht werden. Zuvor hatte es noch Drohungen rund um die Militärparade in Moskau gegeben, mit der Russland an den Sieg über Nazi-Deutschland im Zweiten Weltkrieg erinnert. Der Sicherheitsexperte Nico Lange sagte bei Welt:
1: Das ist eine Gesellschaft, die durch und durch militarisiert wird von oben und wo ja ganz gezielt jetzt seit 2022 Wladimir Putin versucht, den großen Vaterländischen Krieg, das war ja die Verteidigung der Sowjetunion, nicht Russlands, sondern der Sowjetunion gegen den Angriff Hitlers, der versucht das jetzt für Russland zu vereinnahmen und sagt im Grunde, der Angriff auf die Ukraine ist das gleiche wie der große Vaterländische Krieg, die Verteidigung der Sowjetunion.
0: Mit dem richtigen Praktikum den Traumjob finden. Die Engagementstiftung in Sachsen hilft auch in diesem Jahr bei der Berufsorientierung. Der Sachsensommer bietet 16- bis 25-Jährigen ab Juni Praktika in der Pflege, in Kitas, bei Vereinen oder im Handwerk. Sie dauern mindestens 3 Wochen und maximal 3 Monate. Projektleiterin Stefanie Burger sagte uns zur Bewerbung:
2: Interessierte können sich direkt über die Website des Sachsensommers informieren, dort eine passende Einsatzstelle auswählen. Bewerbungsfristen gibt es nicht. Wichtig ist nur, dass die Vereinbarung vor dem Beginn abgeschlossen wird. Also viele finden ihren Platz wirklich sehr schnell und unkompliziert.
0: Dresden ist wieder im Dixieland-Fieber. Die Abschlussparade fällt zwar diesmal ins Wasser, wegen kurzfristiger Sicherheitsauflagen der Stadt. Trotzdem verwandelt sich die Innenstadt wieder in eine bunte Jazzmeile. Über eine Woche hinweg gibt es Konzerte und Events. Los geht's morgen mit einer Party im Zoo. Dixieland-Sprecher Hendrik Meyer sagte uns:
3: Es gibt also klassisches Konzert mit entsprechenden Bands, die international bekannt sind. Dann gibt es viele lokale Bands, die mit neuen Formaten kommen. Und aus Deutschland allein kommen 18 gestandene Bands, die in vielen verschiedenen Facetten in dieser Festivalwoche musizieren werden.
0: Mit dem Zug von Berlin aus über Hamburg direkt nach Oslo. Das soll ab Sommer 2028 möglich sein. Die Deutsche Bahn plant eine Direktverbindung. Das hat Fernverkehrsvorstand Peterson in den Funke-Zeitungen angekündigt. Zwischenstationen sollen auch Kopenhagen, Malmö und Göteborg sein. RB Leipzig ist zurück in der Fußball-Champions League. Nach dem 2:1 Heimsieg gegen St. Pauli ist den Leipzigern Platz 3 in der Bundesliga einen Spieltag vor Schluss nicht mehr zu nehmen. Die weiteren Ergebnisse: Stuttgart-Leverkusen 3:1, Hoffenheim-Bremen 1:0 und Augsburg-Gladbach 3:1. Dynamo Dresden hat den vorzeitigen Klassenerhalt in der zweiten Liga verpasst. Beim direkten Konkurrenten im Abstiegskampf Eintracht Braunschweig verlor die SGD mit 1:2. Morgen müssen die Dynamo-Fans hoffen, dass Düsseldorf und Fürth nicht punkten, dann wäre Dresden gerettet. 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
5: Rund um das Stadion in Leipzig sind wegen des Fußballspiels gegen St. Pauli heute bis 19 Uhr mehrere Straßen gesperrt. Im Kreis Görlitz ist die Straße zwischen Liebstein und Ebersbach aufgrund eines Feuerwehreinsatzes in beiden Richtungen vorübergehend dicht. Und in Pulsnitz kommt es im Innenstadtbereich wegen eines Volksfestes bis Montagmorgen zu Verkehrsbehinderungen und Sperrungen. Staus und Blitzer immer melden an unsere kostenfreie Hotline 0800 0815 200. Das Wetter im Freistaat. Nur noch ein paar Wolken hängen am Himmel heute Abend und es bleibt trocken. In der Nacht klart es dann immer mehr auf. Zum Morgen kann es vereinzelt neblig werden. Die Tiefstwerte liegen zwischen 8 und 2 Grad. Morgen starten wir erst freundlich, später kommen mehr Wolken dazu. Bis zum Nachmittag trocken. Danach sind vereinzelt kurze Schauer drin bei maximal 23 Grad.
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6: Mit Micha habe ich kurz nach 8 haben wir es. Rein geht's in die zweite Stunde jetzt mit Talk Talk und Such a Shame.

großartige Phil Collins und zu Studio hier am Samstagabend bei RSA mit Micha Habich. Das ist die 80er-Disco und das hier ist Sandra, Innocent Love.

Das ist die Show für eure kleine Party mit den Nachbarn, die 80er Disco hier bei RSA mit Micha Habich und jetzt mit den Pet Shop Boys, West End Girls. Schönen Samstagabend.

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3: Auf der A38 Halle Richtung Göttingen steht in der Überleitung zur A9 ein defektes Fahrzeug auf der Straße. Wegen des Fußballspiels Leipzig gegen St. Pauli sind rund um das Stadion heute mehrere Straßen gesperrt. Besucher nutzen am besten die öffentlichen Verkehrsmittel bis zur Arena. Und in Pulsnitz kommt es im Innenstadtbereich aufgrund eines Volksfestes bis Montagmorgen zu Verkehrsbehinderungen und Sperrungen. Staus und Blitzer immer melden an unsere kostenfreie Hotline 0800 0815 200. Das Wetter im Freistaat. Nur noch ein paar Wolken hängen am Himmel heute Abend und es bleibt trocken. In der Nacht klart es dann immer mehr auf. Zum Morgen kann es vereinzelt neblig werden. Die Tiefstwerte liegen zwischen 8 und 2 Grad. Morgen starten wir erst freundlich, später kommen mehr Wolken dazu, bis zum Nachmittag trocken. Danach sind vereinzelt kurze Schauer drin bei maximal 23 Grad.
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die Ladies Night, Kool & The Gang. Hier am Samstagabend die 80er Disco bei RSA. Mit Micha habe ich, das war's für diese Woche. Wir hören uns vielleicht morgen früh ab 8, dann wecke ich euch und sonst gern am Samstag wieder mit der 80er Chart Show bei RSA. Macht euch noch einen schönen Samstagabend und ein schönes Restwochenende.

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1: Um 21 Uhr. Ich bin Nanju Kuhlmann. 3 Tage wollen die Ukraine und Russland auf gegenseitige Angriffe verzichten. Beide Seiten bestätigen, dass eine Feuerpause gilt. Zuletzt hatte es noch gegenseitige Drohungen gegeben, auch mit Blick auf die Militärparade in Moskau heute. Imme Karsten.
2: Ja, und so sind auf dem Roten Platz in Moskau bei der großen Parade heute auch zum Beispiel keine Panzer unterwegs gewesen. Jedes Jahr erinnert Russland ja mit der Parade an den Sieg über Nazi-Deutschland im Zweiten Weltkrieg. In diesem Jahr fiel es nun eben nicht ganz so martialisch mit großem Kriegsgerät aus. Bis Montag sollen die Waffen nun erst einmal ruhen. Außerdem ist zwischen der Ukraine und Russland ein Austausch von je 1000 Gefangenen geplant.
1: Ungarn hat nun auch offiziell einen neuen Regierungschef. Das Parlament in Budapest hat Peter Modzsor zum neuen Ministerpräsidenten gewählt. Modzsor will die Beziehungen zur EU deutlich verbessern. Damit endet die lange Regierungszeit des prorussischen Ministerpräsidenten Viktor Orban. Junge Sachsen können Jobs in der Pflege, bei Vereinen oder in Kitas ab Juni genauer kennenlernen. Beim Sachsensommer werden Praktika für 16 bis 25

0: 25-Jährige angeboten. Sie dauern mindestens 3 Wochen und maximal 3 Monate. Im Gegensatz zu vielen anderen Praktika können die Teilnehmer auch was verdienen, so Projektleiterin Stefanie Burger.
1: Beim Sachsensommer gibt es bewusst ein Taschengeld. Das soll zumindest einen Teil der entstehenden Kosten ausgleichen, zum Beispiel für die Fahrtwege, die Verpflegung. Die Höhe richtet sich nach der Wochenarbeitszeit. Bei 25 Stunden pro Woche sind das 250 Euro im Monat, bei 30 Stunden pro Woche 300 Euro im Monat.
0: Bewerbungen sind auf der Webseite des Sachsensommers möglich. Mit einer Party im Dresdner Zoo startet morgen das Dixieland-Festival. Wegen kurzfristiger Sicherheitsauflagen fällt die große Parade in diesem Jahr aus. Trotzdem gibt es eine Woche lang Konzerte und Events. Auf der Jazzmeile durch die Innenstadt kann man kostenlos mitfeiern. Hinzu kommen einige neue Veranstaltungen, zum Beispiel die Prohibitionsparty im Parkhotel, sagt Sprecher Hendrik Meyer.
2: Eine Party im Stile der 20er Jahre in den USA mit vielen Überraschungen, mit perfekter Unterhaltung, auch mit Open End. Und dann haben wir noch eine zweite Veranstaltung im Bautzner Tor. In der Neustadt sind wir also mittendrin, da gibt es eine Dixie-Disco.
0: RB Leipzig ist zurück in der Fußball-Champions League. Nach dem 2:1 Heimsieg gegen St. Pauli ist den Leipzigern Platz 3 in der Bundesliga ein Spieltag vor Schluss nicht mehr zu nehmen. Die weiteren Ergebnisse: Stuttgart-Leverkusen 3:1, Hoffenheim-Bremen 1:0, Augsburg-Gladbach 3:1 und Wolfsburg-Bayern 0:1. Dynamo Dresden hat den vorzeitigen Klassenerhalt in der zweiten Liga verpasst. Beim direkten Konkurrenten im Abstiegskampf Eintracht Braunschweig verlor die SGD mit 1:2. Morgen müssen die Dynamo-Fans hoffen, dass Düsseldorf und Fürth nicht punkten. Dann wäre Dresden gerettet. 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
4: Rund um das Stadion in Leipzig sind heute wegen des Fußballspiels gegen St. Pauli mehrere Straßen gesperrt. In Pulsnitz kommt es im Innenstadtbereich aufgrund eines Volksfestes bis Montagmorgen zu Verkehrsbehinderungen und Sperrungen. Staus und Blitzer immer melden an unsere kostenfreie Hotline 0800 0815 200. Das Wetter im Freistaat. Viele Wolken hängen noch am Himmel, aber es bleibt trocken und Richtung Nacht wird's klarer. Nur vereinzelt kann sich zum Morgen Nebel bilden, bei Tiefstwerten zwischen 8 und 2 Grad. Morgen geht's erst freundlich los, später ziehen mehr Wolken auf und ganz am Ende kann auch mal ein kurzer Schauer runterkommen, dazu maximal 23 Grad.
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3: Auf der A14 Halle Richtung Leipzig liegt zwischen Halle Ost und dem Rastplatz Kabelsketal West ein totes Reh auf dem rechten und dem mittleren Fahrstreifen. Auf der A38 Halle Richtung Leipzig ist zwischen Neuer Hart und Leipzig Süd eine ungesicherte Unfallstelle auf dem rechten Fahrstreifen. Wegen des Fußballspiels Leipzig gegen St. Pauli sind rund um das Stadion heute mehrere Straßen gesperrt. Und in Pulsnitz kommt es im Innenstadtbereich aufgrund eines Volksfestes bis Montagmorgen zu Verkehrsbehinderungen und Sperrungen. Staus und Blitzer immer melden an unsere kostenfreie Hotline 0800 0815 200. Das Wetter im Freistaat. Viele Wolken hängen noch am Himmel, aber es bleibt trocken und Richtung Nacht wird's klarer. Nur vereinzelt kann sich zum Morgen Nebel bilden, bei Tiefstwerten zwischen 8 und 2 Grad. Morgen geht's erst freundlich los, später ziehen mehr Wolken auf und ganz am Ende kann auch mal ein kurzer Schauer runterkommen, dazu maximal 23 Grad.
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3: Um 22 Uhr, ich bin Silas Quiring. Russland und die Ukraine werfen sich gegenseitig vor, gegen die Waffenruhe zu verstoßen. Eigentlich sollten die Kämpfe seit der vergangenen Nacht für 3 Tage eingestellt werden, jedoch melden beide Seiten Angriffe. Währenddessen wurde in Moskau mit einer Militärparade an den Sieg über Nazi-Deutschland im Zweiten Weltkrieg erinnert. Der Sicherheitsexperte Nico Lange sagte bei Welt:
4: Das ist eine Gesellschaft, die durch und durch militarisiert wird von oben und wo ja ganz gezielt jetzt seit 2022 Wladimir Putin versucht, den großen Vaterländischen Krieg, das war ja die Verteidigung der Sowjetunion, nicht Russland, sondern der Sowjetunion gegen den Angriff Hitlers, der versucht das jetzt für Russland zu vereinnahmen und sagt im Grunde, der Angriff auf die Ukraine ist das gleiche wie der große Vaterländische Krieg, die Verteidigung der Sowjetunion.
3: Ungarn hat nun auch offiziell einen neuen Regierungschef. Das Parlament in Budapest hat Peter Modrow zum neuen Ministerpräsidenten gewählt. Seine Partei hatte bei der Wahl Mitte April eine Zweidrittelmehrheit im Parlament geholt. Modrow will die Beziehungen zur EU deutlich verbessern. Bei der gesetzlichen Pflegeversicherung ist eine Reform geplant. Gesundheitsministerin Wagen hat nun weitere Details genannt. Sie kündigte in der Rheinischen Post an, dass Gutverdiener stärker belastet werden sollen. Wagen schloss aber aus, Pflegegrade zu streichen.

0: erreichen. Mit einer Party im Dresdner Zoo startet morgen das Dixieland Festival. Wegen kurzfristiger Sicherheitsauflagen fällt die große Parade in diesem Jahr aus. Trotzdem gibt es eine Woche lang Konzerte und Events. Auf der Jazzmeile durch die Innenstadt kann man kostenlos mitfeiern. Hinzu kommen einige neue Veranstaltungen, zum Beispiel die Prohibitionsparty im Parkhotel, sagt Sprecher Hendrik Meyer.
1: Eine Party im Stile der 20er Jahre in den USA mit vielen Überraschungen, mit perfekter Unterhaltung, auch mit Open End. Und dann haben wir noch eine zweite Veranstaltung im Bautzner Tor. In der Neustadt sind wir also mittendrin, da gibt es eine Dixie-Disco.
0: RB Leipzig ist zurück in der Fußball-Champions League. Nach dem 2:1 Heimsieg gegen St. Pauli ist den Leipzigern Platz 3 in der Bundesliga ein Spieltag vor Schluss nicht mehr zu nehmen. Die weiteren Ergebnisse: Stuttgart-Leverkusen 3:1, Hoffenheim-Bremen 1:0, Augsburg-Gladbach 3:1 und Wolfsburg-Bayern 0:1. Dynamo Dresden hat den vorzeitigen Klassenerhalt in der zweiten Liga verpasst. Beim direkten Konkurrenten im Abstiegskampf Eintracht Braunschweig verlor die SG mit 1:2. Morgen müssen die Dynamo-Fans hoffen, dass Düsseldorf und Fürth nicht punkten. Dann wäre Dresden gerettet. 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
3: Rund um das Stadion in Leipzig sind heute wegen des Fußballspiels gegen St. Pauli mehrere Straßen gesperrt. In Pulsnitz kommt es im Innenstadtbereich aufgrund eines Volksfestes bis Montagmorgen zu Verkehrsbehinderungen und Sperrungen. Staus und Blitzer immer melden an unsere kostenfreie Hotline 0800 0815 200. Das Wetter im Freistaat. Viele Wolken hängen noch am Himmel, aber es bleibt trocken und Richtung Nacht wird's klarer. Nur vereinzelt kann sich zum Morgen Nebel bilden, bei Tiefstwerten zwischen 8 und 2 Grad. Morgen geht's erst freundlich los, später ziehen mehr Wolken auf und ganz am Ende kann auch mal ein kurzer Schauer runterkommen, dazu maximal 23 Grad.
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2: Rund um das Stadion in Leipzig sind heute wegen des Fußballspiels gegen St. Pauli mehrere Straßen gesperrt. In Pulsnitz kommt es im Innenstadtbereich aufgrund eines Volksfestes bis Montagmorgen zu Verkehrsbehinderungen und Sperrungen. Staus und Blitzer immer melden an unsere kostenfreie Hotline 0800 0815 200. Das Wetter im Freistaat. Viele Wolken hängen noch am Himmel, aber es bleibt trocken und Richtung Nacht wird's klarer. Nur vereinzelt kann sich zum Morgen Nebel bilden, bei Tiefstwerten zwischen 8 und 2 Grad. Morgen geht's erst freundlich los, später ziehen mehr Wolken auf und ganz am Ende kann auch mal ein kurzer Schauer runterkommen, dazu maximal 23 Grad.
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1: Um 23 Uhr, ich bin Silas Quiring. So wirklich scheint die Waffenruhe im Krieg in der Ukraine nicht zu halten. Russland und die Ukraine werfen sich bereits am ersten Tag vor, gegen die Feuerpause zu verstoßen. Nanju Kuhlmann berichtet.
2: Der ukrainische Generalstab meldet über 50 russische Angriffe. Laut dem Kreml haben ukrainische Kräfte russische Stellungen mit Drohnen und Artillerie beschossen. Währenddessen wurde in Moskau mit der traditionellen Militärparade an den Sieg über Nazi-Deutschland im Zweiten Weltkrieg erinnert. Wenn auch nicht so pompös wie sonst. Zum ersten Mal seit fast 20 Jahren rollten keine Panzer oder anderes schweres Kriegsgerät über den Roten Platz.
1: Grüne und CDU in Baden-Württemberg haben den gemeinsamen Koalitionsvertrag abgenickt. Auf Parteitagen wurde jeweils darüber abgestimmt. Damit ist der Weg für eine neue grün-schwarze Landesregierung frei. Am Mittwoch soll Cem Özdemir dann zum neuen Ministerpräsidenten und Nachfolger von Winfried Kretschmann gewählt werden. Junge Sachsen können Jobs in der Pflege, bei Vereinen oder in Kitas ab Juni genauer kennenlernen. Beim Sachsen-Sommer werden Praktika für 16- bis 25-Jährige angeboten. Sie dauern mindestens 3 Wochen und maximal 3 Monate. Im Gegensatz zu vielen anderen Praktika können die Teilnehmer auch was verdienen, so Projektleiterin Stefanie Burger.
3: Beim Sachsensommer gibt es bewusst ein Taschengeld. Das soll zumindest einen Teil der entstehenden Kosten ausgleichen, zum Beispiel für die Fahrtwege, die Verpflegung. Die Höhe richtet sich nach der Wochenarbeitszeit. Bei 25 Stunden pro Woche sind das 250 Euro im Monat, bei 30 Stunden pro Woche 300 Euro im Monat.
1: Bewerbungen sind auf der Webseite des Sachsensommers möglich. Mit dem Zug von Berlin aus über Hamburg direkt nach Oslo. Das soll ab Sommer 2028 möglich sein. Die Deutsche Bahn plant eine Direktverbindung. Das hat Fernverkehrsvorstand Peterson in den Funke-Zeitungen angekündigt. Zwischenstationen sollen auch Kopenhagen,

0: Malmö und Göteborg sein. In der Fußball-Bundesliga hat RB Leipzig die Champions League eingetütet. Die Leipziger gewannen mit 2:1 gegen St. Pauli und haben damit Tabellenplatz 3, einen Spieltag vor Schluss, sicher. Außerdem spielten Stuttgart, Leverkusen 3:1, Hoffenheim, Bremen 1:0, Augsburg-Gladbach 3:1 und Wolfsburg-Bayern 0:1. Dynamo Dresden muss noch weiter zittern. In der zweiten Liga verlor die SGD das Kellerduell bei Eintracht Braunschweig mit 1:2. Sollten Düsseldorf und Fürth morgen verlieren, wäre der Klassenerhalt für Dynamo aber sicher. 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
2: Rund um das Stadion in Leipzig sind heute wegen des Fußballspiels gegen St. Pauli mehrere Straßen gesperrt. Besucher sollten am besten die öffentlichen Verkehrsmittel bis zur Arena nutzen. Und in Pulsnitz kommt es im Innenstadtbereich aufgrund eines Volksfestes bis Montagmorgen zu Verkehrsbehinderungen und Sperrungen. Staus und Blitzer immer melden an unsere kostenfreie Hotline 0800 0815 200. Das Wetter im Freistaat. Viele Wolken hängen noch am Himmel, aber es bleibt trocken und Richtung Nacht wird's klarer. Nur vereinzelt kann sich zum Morgennebel bilden, bei Tiefstwerten zwischen 8 und 2 Grad. Morgen geht's erst freundlich los, später ziehen mehr Wolken auf und ganz am Ende kann auch mal ein kurzer Schauer runterkommen, dazu maximal 23 Grad.
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1: Rund um das Stadion in Leipzig sind heute wegen des Fußballspiels gegen St. Pauli mehrere Straßen gesperrt. In Pulsnitz kommt es im Innenstadtbereich aufgrund eines Volksfestes bis Montagmorgen zu Verkehrsbehinderungen und Sperrungen. Staus und Blitzer immer melden an unsere kostenfreie Hotline 0800 0815 200. Das Wetter im Freistaat. Viele Wolken hängen noch am Himmel, aber es bleibt trocken und Richtung Nacht wird's klarer. Nur vereinzelt kann sich zum Morgen Nebel bilden, bei Tiefstwerten zwischen 8 und 2 Grad. Morgen geht's erst freundlich los, später ziehen mehr Wolken auf und ganz am Ende kann auch mal ein kurzer Schauer runterkommen, dazu maximal 23 Grad.
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1: Um 0 Uhr, ich bin Silas Quiring. Die Bundesregierung soll künftig wieder besser zusammenarbeiten. Dafür hat sich Vizekanzler Lars Klingbeil ausgesprochen. Dabei räumte er ein, die letzten Wochen waren nicht gut. Mehr von Finn Riebesel-Freundlieb.
2: Zuletzt habe er das Gegeneinander das Bild der Koalition geprägt, sagte Klingbeil auf seiner Auslandsreise in Kanada. Man müsse jetzt gemeinsam in einen anderen Modus schalten, um die großen Dinge im Land wieder hinzubekommen. Auch CSU-Chef Söder forderte in der Welt am Sonntag weniger Zerreden und mehr Ergebnisse. Vor allem die geplanten Reformen sorgten zuletzt immer wieder für Streit. Auch die schwache Wirtschaft und die schlechten Umfragewerte trüben die Stimmung.
1: Kreml-Chef Putin geht offenbar davon aus, dass sich der Krieg mit der Ukraine dem Ende neigt. Bevor er sich mit dem ukrainischen Präsidenten Selenskyj trifft, brauche es aber eine belastbare Friedensvereinbarung, so Putin. Unterdessen meldeten beide Seiten schon am ersten Tag der dreitägigen Feuerpause Dutzende Angriffe. Bis zu 20 Millionen Passagiere könnten in diesem Sommer von Flugstreichungen betroffen sein. Schuld sind die hohen Kerosinpreise, sagt der Chef des Flughafenverbands ADV Beisel in der Welt am Sonntag. Vor allem bei Billig-Airlines und kleineren Urlaubszielen dürfte gestrichen werden. Viele Musikfans zieht es ab morgen wieder nach Dresden. Mit einer Party im Zoo startet das Dixieland Festival. Wegen hoher Sicherheitsauflagen fällt die Abschlussparade in diesem Jahr aus. Trotzdem gibt es eine Woche lang Konzerte und Events. Auf der Jazzmeile durch die Innenstadt kann man kostenlos mitfeiern. Dazu sagte uns Sprecher Hendrik Meyer.
3: Die Jazzmeile beginnt mit einer Bühne im Hauptbahnhof, geht über die Prager Straße weiter in die Altstadt. Also Hauptbühne steht bei uns in diesem Jahr glücklicherweise das erste Mal auf dem Schlossplatz. Wir werden auch Touristen erreichen, die vielleicht das Festival nicht mehr kennen. Und das ist für uns wirklich ein Riesenschritt nach vorn, den wir uns lange gewünscht hatten.
1: RB Leipzig ist zurück in der Fußball-Champions League. Nach dem 2:1 Heimsieg gegen St. Pauli ist den Leipzigern Platz 3 in der Bundesliga ein Spieltag vor Schluss nicht mehr zu nehmen. Die weiteren Ergebnisse: Stuttgart-Leverkusen 3:1, Hoffenheim-Bremen 1:0, Augsburg-Gladbach 3:1 und Wolfsburg-Bayern 0:1. Dynamo Dresden hat den vorzeitigen Klassenerhalt in der zweiten Liga verpasst. Beim direkten Konkurrenten im Abstiegskampf Eintracht Braunschweig verlor die SG mit 1:2. Morgen müssen die Dynamo-Fans hoffen, dass Düsseldorf

0: Düsseldorf und Fürth nicht punkten, dann wäre Dresden gerettet. 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
2: Rund um das Stadion in Leipzig sind heute wegen des Fußballspiels gegen St. Pauli mehrere Straßen gesperrt. Besucher sollten am besten die öffentlichen Verkehrsmittel bis zur Arena nutzen. Und in Pulsnitz kommt es im Innenstadtbereich aufgrund eines Volksfestes bis Montagmorgen zu Verkehrsbehinderungen und Sperrungen. Staus und Blitzer immer melden an unsere kostenfreie Hotline 0800 0815 200. Das Wetter im Freistaat. Viele Wolken hängen noch am Himmel, aber es bleibt trocken und Richtung Nacht wird's klarer. Nur vereinzelt kann sich zum Morgen Nebel bilden, bei Tiefstwerten zwischen 8 und 2 Grad. Morgen geht's erst freundlich los, später ziehen mehr Wolken auf und ganz am Ende kann auch mal ein kurzer Schauer runterkommen, dazu maximal 23 Grad.
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1: Auf der B2 zwischen Markkleeberg und dem Goethesteig in Leipzig läuft eine Person auf der Fahrbahn. Bitte besonders vorsichtig fahren.

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3: Um 0.30 Uhr, ich bin Silas Quiring. Die Bundesregierung soll künftig wieder besser zusammenarbeiten. Dafür hat sich Vizekanzler Lars Klingbeil ausgesprochen. Dabei räumte er ein, die letzten Wochen waren nicht gut. Mehr von Finn Riebesell-Freundlieb.
4: Zuletzt habe eher das Gegeneinander das Bild der Koalition geprägt, sagte Klingbeil auf seiner Auslandsreise in Kanada. Man müsse jetzt gemeinsam in einen anderen Modus schalten, um die großen Dinge im Land wieder hinzubekommen. Auch CSU-Chef Söder forderte in der Welt am Sonntag weniger Zerreden und mehr Ergebnisse. Vor allem die geplanten Reformen sorgten zuletzt immer wieder für Streit. Auch die schwache Wirtschaft und die schlechten Umfragewerte trüben die Stimmung.
3: Kreml-Chef Putin geht offenbar davon aus, dass sich der Krieg mit der Ukraine dem Ende neigt. Bevor er sich mit dem ukrainischen Präsidenten Selenskyj trifft, brauche es aber eine belastbare Friedensvereinbarung, so Putin. Unterdessen meldeten beide Seiten schon am ersten Tag der dreitägigen Feuerpause Dutzende Angriffe. Bis zu 20 Millionen Passagiere könnten in diesem Sommer von Flugstreichungen betroffen sein. Schuld sind die hohen Kerosinpreise, sagt der Chef des Flughafenverbands ADV Beisel in der Welt am Sonntag. Vor allem bei Billig-Airlines und kleineren Urlaubszielen dürfte gestrichen werden. Viele Musikfans zieht es ab morgen wieder nach Dresden. Mit einer Party im Zoo startet das Dixieland Festival. Wegen hoher Sicherheitsauflagen fällt die Abschlussparade in diesem Jahr aus. Trotzdem gibt es eine Woche lang Konzerte und Events. Auf der Jazzmeile durch die Innenstadt kann man kostenlos mitfeiern. Dazu sagte uns Sprecher Hendrik Meyer.
5: Die Jazzmeile beginnt mit einer Bühne im Hauptbahnhof, geht über die Prager Straße weiter in die Altstadt. Also Hauptbühne steht bei uns in diesem Jahr glücklicherweise das erste Mal auf dem Schlossplatz. Wir werden auch Touristen erreichen, die vielleicht das Festival nicht mehr kennen. Und das ist für uns wirklich ein Riesenschritt nach vorn, den wir uns lange gewünscht hatten.
3: In der Fußball-Bundesliga hat RB Leipzig die Champions League eingetütet. Die Leipziger gewannen mit 2:1 gegen St. Pauli und haben damit Tabellenplatz 3, einen Spieltag vor Schluss, sicher. Außerdem spielten Stuttgart-Leverkusen 3:1, Hoffenheim-Bremen 1:0, Augsburg-Gladbach 3:1 und Wolfsburg-Bayern 0:1. Dynamo Dresden muss noch weiter zittern. In der zweiten Liga verlor die SGD das Kellerduell bei Eintracht Braunschweig mit 1:2. Sollten Düsseldorf und Fürth morgen verlieren, wäre der Klassenerhalt für Dynamo aber sicher. 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
6: Auf der B2 zwischen Markkleeberg und dem Goethesteig in Leipzig, bitte aufpassen, da läuft eine Person auf der Fahrbahn. Auf der A13 Schönefelder Kreuz Richtung Dresden liegt zwischen Schwarzheide und Ruhland ein totes Tier auf der Fahrbahn. Und in Pulsnitz kommt es im Innenstadtbereich aufgrund eines Volksfestes bis Montagmorgen zu Verkehrsbehinderungen und Sperrungen. Staus und Blitzer immer melden an unsere kostenfreie Hotline 0800 0815 200. Das Wetter im Freistaat. Wolkig ist es gerade noch, dabei bleibt's trocken und die Temperaturen liegen zwischen 8 und 2 Grad. Zum Morgen kann sich vereinzelt auch Nebel dazu packen. Tagsüber dann viele Wolken, ab und zu zeigt sich auch mal ein freundlicheres Stück Himmel. Insgesamt bleibt's trocken bei 17 bis 19 Grad.
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3: Um 1 Uhr, ich bin Silas Quiring. Vizekanzler Lars Klingbeil hat sich für eine bessere Zusammenarbeit innerhalb der Regierung ausgesprochen. Die letzten Wochen seien nicht gut gewesen. Das Gegeneinander habe das Bild der Koalition geprägt, sagte Klingbeil auf seiner Auslandsreise in Kanada. Man müsse jetzt gemeinsam in einen anderen Modus schalten, um die großen Dinge im Land wieder hinzubekommen. Streitpunkt waren zuletzt die geplanten Reformen. Auch die schwache Wirtschaft und die schlechten Umfragewerte trüben die Stimmung. Kreml-Chef Putin geht offenbar davon aus, dass sich der Krieg mit der Ukraine dem Ende neigt. Das sagte er vor Journalisten. Bevor er sich mit dem ukrainischen Präsidenten Selenskyj trifft, brauche es aber eine belastbare Friedensvereinbarung. Die aktuelle dreitägige Feuerpause scheint unterdessen nicht wirklich zu halten, Nanju Kuhlmann.
4: Der ukrainische Generalstab meldet über 50 russische Angriffe. Laut dem Kreml haben ukrainische Kräfte russische Stellungen mit Drohnen und Artillerie beschossen. Währenddessen wurde in Moskau mit der traditionellen Militärparade an den Sieg über Nazi-Deutschland im Zweiten Weltkrieg erinnert. Wenn auch nicht so pompös wie sonst. Zum ersten Mal seit fast 20 Jahren rollten keine Panzer oder anderes schweres Kriegsgerät über den Roten Platz.
3: Im Sommer könnten in Deutschland bis zu 20 Millionen Passagiere von Flugstreichungen betroffen sein. Schuld sind die hohen Kerosinpreise, sagt der Chef des Flughafenverbands ADV, Ralf Beisel, in der Welt am Sonntag. Vor allem bei Billig-Airlines und kleineren Urlaubszielen dürfte gestrichen werden. Kerosin kostet aktuell doppelt so viel wie vor dem Iran-Krieg. Der ADV fordert als Entlastungsmaßnahme, die Luftverkehrssteuer vorerst auszusetzen. Ob Kitas, Pflegeberufe oder Handwerk. In Sachsen werden ab Juni wieder Praktika für 16- bis 25-Jährige angeboten. Der Sachsen-Sommer soll Jugendlichen und jungen Erwachsenen bei der Berufswahl helfen. Für 30 Stunden pro Woche winkt ein monatliches Taschengeld von 300 Euro. RB Leipzig ist zurück in der Fußball-Champions League. Nach dem 2:1 Heimsieg gegen St. Pauli ist den Leipzigern Platz 3 in der Bundesliga ein Spieltag vor Schluss nicht mehr zu nehmen. Die weiteren Ergebnisse: Stuttgart-Leverkusen 3:1, Hoffenheim-Bremen 1:0, Augsburg-Gladbach 3:1 und Wolfsburg-Bayern 0:1. Der erste FC Magdeburg hat Big Points im Abstiegskampf der zweiten Liga geholt. In Kiel gewannen die Magdeburger mit 3:1. Heute müssen die Fans dann hoffen, dass Düsseldorf und Fürth nicht gewinnen. Dann wäre Magdeburg gerettet. 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
5: Auf der A13 Schönefelder Kreuz Richtung Dresden liegt zwischen Schwarzheide und Ruhland ein totes Tier auf der Autobahn. In Pulsnitz kommt es im Innenstadtbereich aufgrund eines Volksfestes bis Montagmorgen zu Verkehrsbehinderungen und Sperrungen. Staus und Blitzer immer melden an unsere kostenfreie Hotline 0800 0815 200.

0: Das Wetter im Freistaat. Wolkig ist es gerade noch, dabei bleibt es trocken und die Temperaturen liegen zwischen 8 und 2 Grad. Zum Morgen kann sich vereinzelt auch Nebel dazu packen. Tagsüber dann viele Wolken, ab und zu zeigt sich auch mal ein freundlicheres Stück Himmel. Insgesamt bleibt es trocken bei 17 bis 19 Grad.
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1: Um 1.30 Uhr, ich bin Silas Quiring. Vizekanzler Lars Klingbeil hat sich für eine bessere Zusammenarbeit innerhalb der Regierung ausgesprochen. Die letzten Wochen seien nicht gut gewesen. Das Gegeneinander habe das Bild der Koalition geprägt, sagte Klingbeil auf seiner Auslandsreise in Kanada. Man müsse jetzt gemeinsam in einen anderen Modus schalten, um die großen Dinge im Land wieder hinzubekommen. Streitpunkt waren zuletzt die geplanten Reformen. Auch die schwache Wirtschaft und die schlechten Umfragewerte trüben die Stimmung. Kreml-Chef Putin geht offenbar davon aus, dass sich der Krieg mit der Ukraine dem Ende neigt. Das sagte er vor Journalisten. Bevor er sich mit dem ukrainischen Präsidenten Selenskyj trifft, brauche es aber eine belastbare Friedensvereinbarung. Die aktuelle dreitägige Feuerpause scheint unterdessen nicht wirklich zu halten, Nanju Kuhlmann.
2: Der ukrainische Generalstab meldet über 50 russische Angriffe. Laut dem Kreml haben ukrainische Kräfte russische Stellungen mit Drohnen und Artillerie beschossen. Währenddessen wurde in Moskau mit der traditionellen Militärparade an den Sieg über Nazi-Deutschland im Zweiten Weltkrieg erinnert. Wenn auch nicht so pompös wie sonst. Zum ersten Mal seit fast 20 Jahren rollten keine Panzer oder anderes schweres Kriegsgerät über den Roten Platz.
1: Im Sommer könnten in Deutschland bis zu 20 Millionen Passagiere von Flugstreichungen betroffen sein. Schuld sind die hohen Kerosinpreise, sagt der Chef des Flughafenverbands ADV, Ralf Beisel, in der Welt am Sonntag. Vor allem bei Billig-Airlines und kleineren Urlaubszielen dürfte gestrichen werden. Kerosin kostet aktuell doppelt so viel wie vor dem Iran-Krieg. Der ADV fordert als Entlastungsmaßnahme, die Luftverkehrssteuer vorerst auszusetzen. Ob Kitas, Pflegeberufe oder Handwerk, in Sachsen werden ab Juni wieder Praktika für 16- bis 25-Jährige angeboten. Der Sachsen-Sommer soll Jugendlichen und jungen Erwachsenen bei der Berufswahl helfen. Für 30 Stunden pro Woche winkt ein monatliches Taschengeld von 300 Euro. In der Fußball-Bundesliga hat RB Leipzig die Champions League eingetütet. Die Leipziger gewannen mit 2:1 gegen St. Pauli und haben damit Tabellenplatz 3, einen Spieltag vor Schluss, sicher. Außerdem spielten Stuttgart-Leverkusen 3:1, Hoffenheim-Bremen 1:0, Augsburg-Gladbach 3:1 und Wolfsburg-Bayern 0:1. Der 1. FC Magdeburg hat Big Points im Abstiegskampf der zweiten Liga geholt. In Kiel gewannen die Magdeburger mit 3:1. Heute müssen die Fans dann hoffen, dass Düsseldorf und Fürth nicht gewinnen. Dann wäre Magdeburg gerettet. 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
3: In Pulsnitz kommt es im Innenstadtbereich aufgrund eines Volksfestes bis Montagmorgen zu Verkehrsbehinderungen und Sperrungen. Staus und Blitzer immer melden an unsere kostenfreie Hotline 0800 0815 200. Das Wetter im Freistaat. Wolkig ist es gerade noch, dabei bleibt es trocken und die Temperaturen liegen zwischen 8 und 2 Grad. Zum Morgen kann sich vereinzelt auch Nebel dazu packen. Tagsüber dann viele Wolken, ab und zu zeigt sich auch mal ein freundlicheres Stück Himmel. Insgesamt bleibt es trocken bei 17 bis 19 Grad.
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3: Um 2 Uhr, ich bin Silas Quiring. Die Bundesregierung soll künftig wieder besser zusammenarbeiten. Dafür hat sich Vizekanzler Lars Klingbeil ausgesprochen. Dabei räumte er ein, die letzten Wochen waren nicht gut. Mehr von Finn Riebesell-Freundlieb.
4: Zuletzt habe er das Gegeneinander das Bild der Koalition geprägt, sagte Klingbeil auf seiner Auslandsreise in Kanada. Man müsse jetzt gemeinsam in einen anderen Modus schalten, um die großen Dinge im Land wieder hinzubekommen. Auch CSU-Chef Söder forderte in der Welt am Sonntag weniger Zerreden und mehr Ergebnisse. Vor allem die geplanten Reformen sorgten zuletzt immer wieder für Streit. Auch die schwache Wirtschaft und die schlechten Umfragewerte trüben die Stimmung.
3: Kreml-Chef Putin geht offenbar davon aus, dass sich der Krieg mit der Ukraine dem Ende neigt. Bevor er sich mit dem ukrainischen Präsidenten Selenskyj trifft, brauche es aber eine belastbare Friedensvereinbarung, so Putin. Unterdessen meldeten beide Seiten schon am ersten Tag der dreitägigen Feuerpause Dutzende Angriffe. Der Mordparagraf soll um Femizide erweitert werden. Das hat Bundesjustizministerin Hubich in der Bild am Sonntag angekündigt. Wer eine Frau tötet, nur weil sie eine Frau ist, soll in Zukunft einfacher als Mörder verurteilt werden, so Hubich. Philipp Nitzig berichtet.
5: Aktuell würden Femizide noch viel zu häufig unter Totschlag fallen und auf Totschlag sind die Strafen geringer. Nur bei Mord kann ein Richter eine lebenslange Haftstrafe in Deutschland anordnen. Bei Totschlag gehe dagegen nur eine begrenzte Strafe. Mit der Klarstellung im Gesetz soll nun auch eine Tötung wegen geschlechtsspezifischen Motiven als Mord bewertet werden dürfen.
3: Ob Kitas, Pflegeberufe oder Handwerk, in Sachsen werden ab Juni wieder Praktika für 16- bis 25-Jährige angeboten. Der Sachsen-Sommer soll Jugendlichen und jungen Erwachsenen bei der Berufswahl helfen. Für 30 Stunden pro Woche winkt ein monatliches Taschengeld von 300 Euro. RB Leipzig ist zurück in der Fußball-Champions League. Nach dem 2:1 Heimsieg gegen St. Pauli ist den Leipzigern Platz 3 in der Bundesliga ein Spieltag vor Schluss nicht mehr zu nehmen. Die weiteren Ergebnisse: Stuttgart-Leverkusen 3:1, Hoffenheim-Bremen 1:0, Augsburg-Gladbach 3:1 und Wolfsburg-Bayern 0:1. Dynamo Dresden hat den vorzeitigen Klassenerhalt in der zweiten Liga verpasst. Beim direkten Konkurrenten im Abstiegskampf Eintracht Braunschweig verlor die SG mit 1:2. Heute müssen die Dynamo-Fans hoffen, dass Düsseldorf und Fürth nicht punkten. Dann wäre Dresden gerettet. 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
6: In Pulsnitz kommt es im Innenstadtbereich aufgrund eines Volksfestes bis Montagmorgen zu Verkehrsbehinderungen und Sperrungen. Staus und Blitzer immer melden an unsere kostenfreie Hotline 0800 0815 200. Das Wetter im Freistaat. Wolkig ist es gerade noch, dabei bleibt's trocken und die Temperaturen liegen zwischen 8 und 2 Grad. Zum Morgen kann sich vereinzelt auch Nebel dazu packen. Tagsüber dann viele Wolken, ab und zu zeigt sich auch mal ein freundlicheres Stück Himmel. Insgesamt bleibt's trocken bei 17 bis 19 Grad.
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